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1: Ich bin Joshua Heise. Die Bundesregierung hat einen neuen Tankrabatt auf den Weg gebracht. Vom 1. Oktober bis zum Jahresende soll demnach die Energiesteuer auf Diesel und Benzin um 14 Cent pro Liter gesenkt werden. Mit der Mehrwertsteuer eingerechnet sollte tanken also bis zu 17 Cent günstiger sein. Ähnlich wie beim ersten Tankrabatt, den die Regierung wegen des Iran-Kriegs von Mai bis Juni eingeführt hatte. Die CDU Mecklenburg-Vorpommern zieht aus dem Wahldesaster Konsequenzen. Landeschef Daniel Peters gibt seinen Posten ab, kommissarisch übernimmt Philipp Amthor die Geschäfte. Die CDU war am Sonntag mit 4,9% zum ersten Mal in ihrer Geschichte aus einem Landtag geflogen. Unterdessen hat die SPD von Ministerpräsidentin Schwesig Gespräche mit Linken und Grünen angekündigt, denn mit dem Wahlsieger AfD will niemand koalieren. Das waren die Nachrichten um halb.
2: Und jetzt noch Nachrichten aus unserer Region mit Eva Bracke. In Lengenfeld bei Kümmersbruck ist am Freitag kurz nach 13 Uhr eine Taube in der Brückenstraße mit einem Luftgewehr angeschossen worden. Das verletzte Tier wurde von Zeugen zum Tierarzt gebracht. Die Polizei Amberg ermittelt wegen eines Verstoßes gegen das Tierschutzgesetz und sucht Zeugen. Ein 18-jähriger Quadfahrer ist am Samstag in Berching im Kreis Neumarkt verunglückt. Der junge Mann war mit seinem Fahrzeug auf einem gepflasterten Waldweg unterwegs, als er in einer abschüssigen Kurve von der Fahrbahn abkam und umstürzte. Der Quadfahrer erlitt schwere Verletzungen. Ein Rettungshubschrauber brachte das Unfallopfer ins Krankenhaus. Eine junge Katze ist bei Pegnitz im Kreis Bayreuth in einer verbotenen Tierfalle gefunden worden. Sie war leicht verletzt. Ein Passant entdeckte das Tier in der Nacht auf Sonntag mit einer Pfote in der Falle in einem Straßengraben bei Stemmenreuth. Die Feuerwehr befreite die schwarze Katze. Sie wurde ins Tierheim gebracht. Die Polizei ermittelt nun wegen Tierquälerei.
1: Trocken, locker bewölkt oder klar geht es durch die Nacht. In den Niederungen bildet sich Nebel bei Temperaturen zwischen 10 und 2 Grad. Tagsüber wechseln sich Sonne und mal mehr, mal weniger dichte Wolken ab. Dazu geht's rauf auf 13 bis 19 Grad. Ab dem Abend klart es auf, sodass uns nachts vielerorts die Sterne entgegenfunkeln. Der Mittwoch zeigt sich erneut sonnig bei ähnlichen Temperaturen. Am Donnerstag drücken Wolken, Schauer und Gewitter die Temperaturen nach unten.
3: Kurz nach 2:30 die Nacht auf Ramazzuri mit einfach guter Musik. Loi habe ich im Angebot, dann die Boygroup schlechthin, die Backstreet Boys sind dabei und dieser Knaller, The Killers mit Human.

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1: Es ist 3 Uhr, ich bin Joshua Heise. Der Sommer geht zu Ende und das heißt auch, die Heizsaison geht bald wieder los. Doch das wird dieses Jahr wohl teurer. Laut dem aktuellen Heizspiegel der Beratungsgesellschaft CO2 Online dürften vor allem die Preise für Heizöl und Holzpellets raufgehen. Beim Erdgas sehen die Experten aber trotz der gestiegenen Handelspreise eine leichte Entlastung. Ihr Tipp: richtig heizen und lüften sowie weniger Warmwasser verbrauchen. Die Bundesregierung hat einen neuen Tankrabatt auf den Weg gebracht. Nach Angaben des Finanzministeriums soll er von Anfang Oktober bis Ende Dezember gelten. Bundestag und Bundesrat müssen noch zustimmen. Ursula Winkler berichtet.
2: Mit dem Rabatt greift die Regierung zu einem erprobten Mittel. Wie schon im Mai und Juni soll der Liter Sprit so rund 17 Cent günstiger werden. Beim letzten Mal wurden die Preise gesenkt. Allerdings gaben die Mineralölkonzerne die Steuersenkung nicht komplett an Autofahrer weiter. Die Regierung plant daneben eine weitere, neue Maßnahme. Spätestens zum Jahreswechsel soll befristet ein Spritpreisdeckel kommen.
1: Auf dem Münchner Oktoberfest ist ein Mitarbeiter eines Fahrgeschäfts ums Leben gekommen. Nach Polizeiangaben hatte sich der Sicherheitsmann eines Freefall Towers wohl in einem Bereich aufgehalten, in dem er nicht hätte sein sollen. Die genaue Unfallursache wird jetzt untersucht. Ein Kriseninterventionsteam betreute die Augenzeugen des Unfalls. In Deutschland war dieses Jahr offenbar gut Kirschen essen. Die Obstbauern haben eine der besten Kirschenernten der letzten Jahre eingefahren. Insgesamt rund 48.500 Tonnen Süß- und Sauerkirschen. Das sind 8% mehr als im langjährigen Durchschnitt. Grund waren demnach das milde Frühjahr und nur wenige Frostschäden. Einer der größten Deals in der Entertainment-Industrie ist offenbar unter Dach und Fach. US-Medien zufolge darf Paramount doch den Konzern Warner Brothers übernehmen, dank eines Vergleichs mit Kalifornien und 11 weiteren US-Bundesstaaten. Diese hatten gegen die Übernahme geklagt, weil sie höhere Preise und weniger Inhalte für das Publikum befürchteten. Paramount zahlt für Warner Brothers umgerechnet 100 Milliarden Euro. Es ist jetzt 3:00. Trocken, locker bewölkt oder klar geht es durch die Nacht. In den Niederungen bildet sich Nebel bei Temperaturen zwischen 10 und 2 Grad. Tagsüber wechseln sich Sonne und mal mehr, mal weniger dichte Wolken ab. Dazu geht's rauf auf 13 bis 19 Grad. Ab dem Abend klart es auf, sodass uns nachts vielerorts die Sterne entgegenfunkeln. Der Mittwoch zeigt sich erneut sonnig bei ähnlichen Temperaturen. Am Donnerstag drücken Wolken, Schauer und Gewitter die Temperaturen nach unten. A92 Deggendorf Richtung München zwischen Unterschleißheim und Oberschleißheim ist der rechte Fahrstreifen nach einem Unfall mit LKW gesperrt. Das dauert noch circa bis 7 Uhr morgens. Allen unterwegs eine gute und vor allem sichere Fahrt.
3: Das ist die Nacht auf Ramazzuri. Und der Mann, der jetzt kommt, der hat, um das zu erreichen, was er tatsächlich erreicht hat, oder um da zu stehen, wo er jetzt steht, zeitweise sogar auf der Straße gelebt. Und jetzt ist er absolut verdient im Musik-Olymp angekommen. Alex Warren mit viel

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1: Ich bin Joshua Heise. Der Sommer geht zu Ende und das heißt auch, die Heizsaison geht bald wieder los. Doch das wird dieses Jahr wohl teurer. Laut dem aktuellen Heizspiegel der Beratungsgesellschaft CO2 Online dürften vor allem die Preise für Heizöl und Holzpellets raufgehen. Beim Erdgas sehen die Experten aber trotz der gestiegenen Handelspreise eine leichte Entlastung. Ihr Tipp: richtig heizen und lüften sowie weniger Warmwasser verbrauchen. Die Bundesregierung hat einen neuen Tankrabatt auf den Weg gebracht. Nach Angaben des Finanzministeriums soll er von Anfang Oktober bis Ende Dezember gelten. Bundestag und Bundesrat müssen noch zustimmen. Ursula Winkler berichtet.
2: Mit dem Rabatt greift die Regierung zu einem erprobten Mittel. Wie schon im Mai und Juni soll der Liter Sprit so rund 17 Cent günstiger werden. Beim letzten Mal wurden die Preise gesenkt. Allerdings gaben die Mineralölkonzerne die Steuersenkung nicht komplett an Autofahrer weiter. Die Regierung plant daneben eine weitere, neue Maßnahme. Spätestens zum Jahreswechsel soll befristet ein Spritpreisdeckel kommen.
1: Das waren die Nachrichten um halb.
3: Und jetzt noch Nachrichten aus unserer Region mit Eva Bracke. In Lengenfeld bei Kümmersbruck ist am Freitag kurz nach 13 Uhr eine Taube in der Brückenstraße mit einem Luftgewehr angeschossen worden. Das verletzte Tier wurde von Zeugen zum Tierarzt gebracht. Die Polizei Amberg ermittelt wegen eines Verstoßes gegen das Tierschutzgesetz und sucht Zeugen. Ein 18-jähriger Quadfahrer ist am Samstag in Berching im Kreis Neumarkt verunglückt. Der junge Mann war mit seinem Fahrzeug auf einem gepflasterten Waldweg unterwegs, als er in einer abschüssigen Kurve von der Fahrbahn abkam und umstürzte. Der Quadfahrer erlitt schwere Verletzungen. Ein Rettungshubschrauber brachte das Unfallopfer ins Krankenhaus. Eine junge Katze ist bei Pegnitz im Kreis Bayreuth in einer verbotenen Tierfalle gefunden worden. Sie war leicht verletzt. Ein Passant entdeckte das Tier in der Nacht auf Sonntag mit einer Pfote in der Falle in einem Straßengraben bei Stemmenreuth. Die Feuerwehr befreite die schwarze Katze. Sie wurde ins Tierheim gebracht. Die Polizei ermittelt nun wegen Tierquälerei.
1: Trocken, locker bewölkt oder klar geht es durch die Nacht. In den Niederungen bildet sich Nebel bei Temperaturen zwischen 10 und 2 Grad. Tagsüber wechseln sich Sonne und mal mehr, mal weniger dichte Wolken ab. Dazu geht's rauf auf 13 bis 19 Grad. Ab dem Abend klart es auf, sodass uns nachts vielerorts die Sterne entgegenfunkeln. Der Mittwoch zeigt sich erneut sonnig bei ähnlichen Temperaturen. Am Donnerstag drücken Wolken, Schauer und Gewitter die Temperaturen nach unten.
4: Kurz nach 3:30 die Nacht auf Ramazzuri mit einfach guter Musik. Unter anderem dabei Stevie Wonder, dann Dusty Springfield habe ich dabei und Michael Patrick Kelly mit Traces. 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
1: Es ist 4 Uhr, ich bin Joshua Heise. NRW-Ministerpräsident Wüst hat sich für einen anderen Umgang mit der AfD ausgesprochen. Man habe zu viel über die Partei geredet und zu wenig darüber, was die Menschen zu ihr treibe, sagte der CDU-Politiker der Rheinischen Post. An seiner grundlegenden Ablehnung der AfD habe sich aber nichts geändert. Mit Blick auf die NRW-Landtagswahl nächstes Jahr sagte er wolle sich mehr den Problemen der Menschen zuwenden. Die Grüne Jugend hat die Grünen in Berlin dazu aufgefordert, eine Koalition mit der Linken und der SPD einzugehen. Bundessprecher Bobka sagte dem Redaktionsnetzwerk Deutschland, keine Partei habe stärker verloren als die CDU. Ein Bündnis mit ihr wäre ein massiver kognitiver Spagat. Die Grünen-Parteispitze hatte eine Koalition mit der Linken zuletzt an ein klares Bekenntnis gegen Antisemitismus geknüpft. In New York beginnt heute die politisch wichtigste Woche des Jahres bei den Vereinten Nationen. Mit einer Rede von US-Präsident Trump startet die UN-Generaldebatte. Tina Eck berichtet.
2: Trump will am Rande der Vollversammlung Vertreter der Golfstaaten treffen. Der eskalierende Iran-Krieg gefährdet Städte, US-Stützpunkte und wichtige Öl- und Schifffahrtswege in der Golfregion. Großbritannien, Frankreich und Kanada, die Palästina als Staat anerkennen, sprechen in New York über eine Zwei-Staaten-Lösung und Reden gibt es heute unter anderem von den Präsidenten aus der Türkei, Frankreich und dem britischen Premierminister Andy Burnham.
1: Altkanzlerin Merkel hat sich bei ihrem Kanzlergalerieporträt bewusst gegen die Farbe Rot entschieden. Bei der Eröffnung einer Kunstausstellung im Bundestag sagte sie, Rot wolle sie der ersten sozialdemokratischen Bundeskanzlerin überlassen. Ihr Porträt zeigt sie stattdessen im blauen Blazer. Das Gemälde ist derzeit im Bode-Museum zu sehen. Wegen des großen Interesses wurde die Ausstellung bis zum 3. Januar verlängert. Im großen Führungsmachtkampf beim Fußball-Weltverband zeigt sich FIFA-Chef Infantino erstmals gesprächsbereit für Reformen. In einem Brief an die Präsidenten der 211 Mitgliedsverbände kündigte der Schweizer eine unabhängige Überprüfung der FIFA-Governance sowie Gespräche über eine Stärkung der Entscheidungsprozesse an. Seine erneute Kandidatur als Präsident will er aber nicht zurückziehen. Es ist jetzt kurz nach 4. Heute wechseln sich Sonne und mal lockere, mal dichtere Wolken ab. Vor allem im Osten halten sich anfangs kompakte Wolken. Am Nachmittag setzt sich besonders im Südwesten strahlender Sonnenschein durch. Die Temperaturen steigen auf 13 bis 19 Grad. Morgen geht's ähnlich weiter. Am Donnerstag bringen Wolken, Sonne und ein paar Schauer und Gewitter etwas kühlere Temperaturen. Von Freitag an scheint wieder die Sonne und es wird auch wieder wärmer. Liegen uns keine Meldungen vor. Allen unterwegs eine gute und vor allem sichere Fahrt.
3: Kurz nach 4 durch die Nacht geht's mit einfach guter Musik hier auf Ramazzuri. Ich bin Freddy Köppel. Schön, dass Sie eingeschaltet haben und jetzt gerne einen Ticken lauter machen. Ich mach's mir jetzt auch gemütlich, weil jetzt kommt einer zum Kuscheln, zum Mitwippen. Absolute Gänsehaut, absolute Traumballade. Simply Red. Mit If You Don't Know Me by Now.

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1: Ich bin Joshua Heise. NRW-Ministerpräsident Wüst hat sich für einen anderen Umgang mit der AfD ausgesprochen. Man habe zu viel über die Partei geredet und zu wenig darüber, was die Menschen zu ihr treibe, sagte der CDU-Politiker der Rheinischen Post. An seiner grundlegenden Ablehnung der AfD habe sich aber nichts geändert. Mit Blick auf die NRW-Landtagswahl nächstes Jahr sagte er wolle sich mehr den Problemen der Menschen zuwenden. Die Grüne Jugend hat die Grünen in Berlin dazu aufgefordert, eine Koalition mit der Linken und der SPD einzugehen. Bundessprecher Bobka sagte dem Redaktionsnetzwerk Deutschland, keine Partei habe stärker verloren als die CDU. Ein Bündnis mit ihr wäre ein massiver kognitiver Spagat. Die Grünen-Parteispitze hatte eine Koalition mit der Linken zuletzt an ein klares Bekenntnis gegen Antisemitismus geknüpft. Das waren die Nachrichten um 9:30.
2: Und jetzt noch Nachrichten aus unserer Region mit Eva Bracke. In Lengenfeld bei Kümmersbruck ist am Freitag kurz nach 13 Uhr eine Taube in der Brückenstraße mit einem Luftgewehr angeschossen worden. Das verletzte Tier wurde von Zeugen zum Tierarzt gebracht. Die Polizei Amberg ermittelt wegen eines Verstoßes gegen das Tierschutzgesetz und sucht Zeugen. Ein 18-jähriger Quadfahrer ist am Samstag in Berching im Kreis Neumarkt verunglückt. Der junge Mann war mit seinem Fahrzeug auf einem gepflasterten Waldweg unterwegs, als er in einer abschüssigen Kurve von der Fahrbahn abkam und umstürzte. Der Quadfahrer erlitt schwere Verletzungen. Ein Rettungshubschrauber brachte das Unfallopfer ins Krankenhaus. Eine junge Katze ist bei Pegnitz im Kreis Bayreuth in einer verbotenen Tierfalle gefunden worden. Sie war leicht verletzt. Ein Passant entdeckte das Tier in der Nacht auf Sonntag mit einer Pfote in der Falle in einem Straßengraben bei Stemmenreuth. Die Feuerwehr befreite die schwarze Katze. Sie wurde ins Tierheim gebracht. Die Polizei ermittelt nun wegen Tierquälerei.
1: Heute wechseln sich Sonne und mal lockere, mal dichtere Wolken ab. Vor allem im Osten halten sich anfangs kompakte Wolken. Am Nachmittag setzt sich besonders im Südwesten strahlender Sonnenschein durch. Die Temperaturen steigen auf 13 bis 19 Grad. Morgen geht's ähnlich weiter. Am Donnerstag bringen Wolken, Sonne und ein paar Schauer und Gewitter etwas kühlere Temperaturen. Von Freitag an scheint wieder die Sonne und es wird auch wieder wärmer.
3: Durch die Nacht begleite ich Sie mit einfach guter Musik auf Ramazzuri. Taylor Swift habe ich für Sie im Angebot, dann die Münchner Freiheit ist dabei und Lionel Richie mit Just For You.

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1: Es ist 5 Uhr, ich bin Joshua Heise. Die Bundesregierung hat einen neuen Tankrabatt auf den Weg gebracht. Nach Angaben des Finanzministeriums soll er von Anfang Oktober bis Ende Dezember gelten. Bundestag und Bundesrat müssen noch zustimmen. Ursula Winkler berichtet.
2: Mit dem Rabatt greift die Regierung zu einem erprobten Mittel. Wie schon im Mai und Juni soll der Liter Sprit so rund 17 Cent günstiger werden. Beim letzten Mal wurden die Preise gesenkt. Allerdings gaben die Mineralölkonzerne die Steuersenkung nicht komplett an Autofahrer weiter. Die Regierung plant daneben eine weitere, neue Maßnahme. Spätestens zum Jahreswechsel soll befristet ein Spritpreisdeckel kommen.
1: Der CDU-Bundestagsabgeordnete Kuban fordert von Kanzler Merz einen klaren Entlastungsplan für die Bürger. Nötig seien strukturelle Veränderungen für Wachstum und konkrete Maßnahmen, die die Menschen im Portemonnaie spürten, sagte er dem Redaktionsnetzwerk Deutschland. Unter anderem schlägt Kuban niedrigere Energiepreise und ein Absenken der Mehrwertsteuer auf Grundnahrungsmittel vor. Auf dem Münchner Oktoberfest ist ein Mitarbeiter eines Fahrgeschäfts ums Leben gekommen. Nach Polizeiangaben hatte sich der Sicherheitsmann eines Freefall Towers wohl in einem Bereich aufgehalten, in dem er nicht hätte sein sollen. Fahrgäste waren demnach zu keiner Zeit in Gefahr gewesen. Die genaue Unfallursache wird jetzt untersucht. Ein Kriseninterventionsteam betreute die Augenzeugen des Unfalls. In New York starten die Vereinten Nationen heute in ihrer Vollversammlung in die Generaldebatte. Den Anfang macht eine Rede von US-Präsident Trump. Dabei wird es wohl um den Iran-Krieg und die damit verbundenen hohen Energiepreise, aber auch um die Ukraine oder die Regulierung von KI gehen. Außerdem wollen Dänemark, Grönland und die USA ein Abkommen zur Sicherheit Grönlands unterzeichnen. Wer immer schon mal Gegenstände aus einer weit, weit entfernten Galaxis bestaunen wollte, kann das jetzt in Los Angeles tun. Dort hat das Lucas Museum of Narrative Art eröffnet, ein Passionsprojekt des Schöpfers von Star Wars und Indiana Jones, George Lucas. Neben Filmrequisiten sind noch tausende weitere Werke zu sehen, etwa von Frida Kahlo, Norman Rockwell und dem Street-Art-Künstler Banksy. Es ist jetzt kurz nach 5. Heute wechseln sich Sonne und mal lockere, mal dichtere Wolken ab. Vor allem im Osten halten sich anfangs kompakte Wolken. Am Nachmittag setzt sich besonders im Südwesten strahlender Sonnenschein durch. Die Temperaturen steigen auf 13 bis 19 Grad. Morgen geht's ähnlich weiter. Am Donnerstag bringen Wolken, Sonne und ein paar Schauer und Gewitter etwas kühlere Temperaturen. Von Freitag an scheint wieder die Sonne und es wird auch wieder wärmer. Liegen uns keine Meldungen vor. Allen unterwegs eine gute und vor allem sichere Fahrt.
3: Das war es schon wieder mit der Nacht auf Ramazzuri. Zum Abschluss habe ich unter anderem Eddie Money, Jermaine Jackson und Moschina mit Rhythm Unknown.

0: Mit Jimmy Somerville geht's rein in diesen Dienstag. Kurz vor 5:30 haben wir Sie hören die Muntermacher und da geht's wie immer los mit den Gedanken zum Tag.
1: Ich mag Nebel nicht.
2: Warum denn?
1: Weil man nicht sieht, was kommt.
2: Ah, das kenne ich. Nicht nur im Herbst.
1: Sondern?
2: Manchmal würde ich auch im Leben gerne ein Stück weiter sehen. Wissen, wie es ausgeht. Ob ich die richtige Entscheidung treffe.
1: Das kann aber keiner.
2: Eben, und trotzdem gehen wir los. Zur Schule, zur Arbeit oder einfach nur in den Tag. Nicht, weil wir alles sehen, sondern weil wir darauf vertrauen, dass der Weg weitergeht.
1: Und wenn ich nicht weiß, was richtig ist?
2: Dann reicht oft nur der nächste gute Schritt. Und der Gedanke, dass Gott weiter sieht als ich und auch dann mitgeht, wenn ich den Weg noch nicht sehen kann. Das beruhigt mich irgendwie.
1: Also erstmal nur bis zur nächsten Laterne?
2: Genau, und dann schauen wir weiter.
1: Einen guten Weg durch den Tag wünschen euch Magdalena
2: und Pfarrerin Katrin Spieß aus Kemnath.
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4: Ich bin Joshua Heise. Guten Morgen. Die Bundesregierung hat einen neuen Tankrabatt auf den Weg gebracht. Nach Angaben des Finanzministeriums soll er von Anfang Oktober bis Ende Dezember gelten. Bundestag und Bundesrat müssen noch zustimmen. Ursula Winkler berichtet.
5: Mit dem Rabatt greift die Regierung zu einem erprobten Mittel. Wie schon im Mai und Juni soll der Liter Sprit so rund 17 Cent günstiger werden. Beim letzten Mal wurden die Preise gesenkt. Allerdings gaben die Mineralölkonzerne die Steuersenkung nicht komplett an Autofahrer weiter. Die Regierung plant daneben eine weitere, neue Maßnahme. Spätestens zum Jahreswechsel soll befristet ein Spritpreisdeckel kommen.
4: Der CDU-Bundestagsabgeordnete Kuban fordert von Kanzler Merz einen klaren Entlastungsplan für die Bürger. Nötig seien strukturelle Veränderungen für Wachstum und konkrete Maßnahmen, die die Menschen im Portemonnaie spürten, sagte er dem Redaktionsnetzwerk Deutschland. Unter anderem schlägt Kuban niedrigere Energiepreise und ein Absenken der Mehrwertsteuer auf Grundnahrungsmittel vor. Auf dem Münchner Oktoberfest ist ein Mitarbeiter eines Fahrgeschäfts ums Leben gekommen. Nach Polizeiangaben hatte sich der Sicherheitsmann eines Freefall Towers wohl in einem Bereich aufgehalten, in dem er nicht hätte sein sollen. Fahrgäste waren demnach zu keiner Zeit in Gefahr gewesen. Die genaue Unfallursache wird jetzt untersucht. Ein Kriseninterventionsteam betreute die Augenzeugen des Unfalls. In New York starten die Vereinten Nationen heute in ihrer Vollversammlung in die Generaldebatte. Den Anfang macht eine Rede von US-Präsident Trump. Dabei wird es wohl um den Iran-Krieg und die damit verbundenen hohen Energiepreise, aber auch um die Ukraine oder die Regulierung von KI gehen. Außerdem wollen Dänemark, Grönland und die USA ein Abkommen zur Sicherheit Grönlands unterzeichnen. Wer immer schon mal Gegenstände aus einer weit, weit entfernten Galaxis bestaunen wollte, kann das jetzt in Los Angeles tun. Dort hat das Lucas Museum of Narrative Art eröffnet, ein Passionsprojekt des Schöpfers von Star Wars und Indiana Jones, George Lucas. Neben Filmrequisiten sind noch tausende weitere Werke zu sehen, etwa von Frida Kahlo, Norman Rockwell und dem Street-Art-Künstler Banksy.
0: Und Freddy, wenn ich mir dich so anschaue, kommst du heute früh auch aus einer weit, weit, weit, weit entfernten Galaxis.
6: Fies. In der Früh ist es zum Teil stark bewölkt bei aktuell 7 Grad in Neustadt am Kulm. Mit mal mehr, mal weniger Wolken geht es dann auch durch den Tag und immer im Wechsel mit Sonne bei bis zu 18 Grad heute. Der Ramazzuri-Wetterausblick. Morgen scheint nach einer ziemlich kalten Nacht die Sonne. Am Donnerstag wird es dann ungemütlich mit Wind, Wolken, Regen und in Teilen auch Gewittern.
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0: Wir wollen, dass Sie gut und sicher ankommen. Aktuell keine Staus, keine Blitze gemeldet. Wenn Sie was für uns haben, geben Sie uns gerne Bescheid. Alle Nummern zu uns finden Sie unter ramazzuri.de. Kurz nach 5:30 haben wir es. Und Freddy, was denkst du, was ist das Schlimmste für Nico Santos?
6: Was denn? Nicht bloß für den.
0: Aufstehen. Absoluter Langschläfer, der Mann.

0: Wahnsinnsfrau, Tina Turner, We Don't Need Another Hero, um 20 vor 6 hier bei uns auf Ramazzurri. Schönen guten Morgen. Herzlichen Glückwunsch an alle Geburtstagskinder bei uns in der Oberpfalz. Sie feiern heute zusammen mit der Frau, zu der ihr Gitarrenlehrer damals gesagt hat, Frauen können keinen Rock'n'Roll spielen.
1: Taylor Swift wird's nicht sein.
0: Nein. Joan Jett heißt die Gute. Ihr war's relativ egal. Denn sie liebt Rock'n'Roll. Alles Gute zum 68.

0: Sein bester Kumpel hat damals seine Wohnung verkauft und von dem Geld haben sie ihr erstes Album produziert. Jahre später haben sie ihm die Wohnung dann wieder zurückgekauft. Samu Haber und seine Jungs von der Sunrise Avenue mit Hollywood Hills um 13 vor 6 hier bei uns auf Ramazzuri.
1: In der Früh ist es zum Teil noch stark bewölkt und dann geht's mit mal mehr, mal weniger Wolken durch den Tag und zwischendrin auch immer mit Sonne.
0: Gute Nachrichten von den Oberpfälzer Straßen. Aktuell keine Staus, keine Blitzer gemeldet.
1: Und am Wochenende, da war in Kaltenbrunn große Feuerwehrprüfung. Und Danico, die haben da ihre technischen Hilfeleistungen prüfen müssen. Und die haben alle bestanden, von Bronze bis zur Höchststufe. Da geht's, sagen wir, herzlichen Glückwunsch.
0: Glaube ich, dass du da überrascht bist, wenn alle bestanden haben.

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9: Ich bin Eva Bracke. Guten Morgen. NRW-Ministerpräsident Wüst hat sich für einen anderen Umgang mit der AfD ausgesprochen. Man habe zu viel über die Partei geredet und zu wenig darüber, was die Menschen zu ihr treibe, sagte der CDU-Politiker der Rheinischen Post. An seiner grundlegenden Ablehnung der AfD habe sich aber nichts geändert. Mit Blick auf die NRW-Landtagswahl nächstes Jahr sagte er, er wolle sich mehr den Problemen der Menschen zuwenden. Die Grüne Jugend hat die Grünen in Berlin dazu aufgefordert, eine Koalition mit der Linken und der SPD einzugehen. Bundessprecher Bobka sagte dem Redaktionsnetzwerk Deutschland, keine Partei habe stärker verloren als die CDU. Ein Bündnis mit ihr wäre ein massiver kognitiver Spagat. Die Grünen-Parteispitze hatte eine Koalition mit der Linken zuletzt an ein klares Bekenntnis gegen Antisemitismus geknüpft. In New York beginnt heute die politisch wichtigste Woche des Jahres bei den Vereinten Nationen. Mit einer Rede von US-Präsident Trump startet die UN-Generaldebatte. Tina Eck berichtet.
10: Trump will am Rande der Vollversammlung Vertreter der Golfstaaten treffen. Der eskalierende Iran-Krieg gefährdet Städte, US-Stützpunkte und wichtige Öl- und Schifffahrtswege in der Golfregion. Großbritannien, Frankreich und Kanada, die Palästina als Staat anerkennen, sprechen in New York über eine Zwei-Staaten-Lösung und Reden gibt es heute unter anderem von den Präsidenten aus der Türkei, Frankreich und dem britischen Premierminister Andy Burnham.
9: Schwer verunglückt ist am Freitagabend ein Motorradfahrer im Raum Neukirchen bei Sulzbach-Rosenberg. Der 18-Jährige kam in einer Kurve mit seinem Leichtkraftrad aufgrund eines Bremsfehlers von der Fahrbahn ab und landete in einem Feld. Dort stürzte der junge Mann und erlitt schwere, aber nicht lebensbedrohliche Verletzungen. Der Rettungsdienst brachte das Unfallopfer in ein Krankenhaus.
11: Zum Teil stark bewölkt heute Morgen bei aktuell 7 Grad in Schwarzenfeld. Und dann geht's mit mal mehr, mal weniger Wolken auch durch den Tag. Die Sonne lässt sich auch immer mal wieder blicken bei bis zu 18 Grad heute. Der Ramazzuri-Wetterausblick. Morgen scheint dann nach einer ziemlich kalten Nacht die Sonne. Und am Donnerstag wird's ungemütlich mit Wind, Wolken, Regen und zum Teil auch Gewittern.
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14: Das Wichtigste ist, dass wir gut und sicher ankommen. Aktuell haben wir keine Staus und auch keine Blitzer gemeldet. Wenn Sie was entdeckt haben, geben Sie uns gern Bescheid. Alle Nummern zu uns finden Sie unter ramazzuri.de.
15: Guten Morgen!
14: 3 nach 6 haben wir es. Das Maislabyrinth in Auerbach geht in die Verlängerung. Darüber werden wir gleich sprechen. Und Maislabyrinth erinnert mich immer ein bisschen an Ramazzuri. Ja? Man kommt zwar leicht rein, aber raus, Freddy, raus.

0: jedes Mal wieder Gänsehaut. Snow Patrol, Chasing Cars um 6:11 hier bei uns auf Radio Ramazzurri. Schönen guten Morgen. Was war das für ein Sommer 2026? Ein paar richtig heiße Tage haben wir es gehabt, aber jetzt neigt es sich allmählich dem Ende entgegen, oder?
1: Nicht ganz. Die Woche ein bisschen durchwachsen, aber am Wochenende und auch nächste Woche soll es nochmal schön über 20 Grad und Sonne geben.
0: Heieiei. Deshalb geht auch das Maislabyrinth bei Auerbach in die Verlängerung. Auch nach den Ferien haben die noch geöffnet. Auf 11.000 Quadratmeter kann man sich da durchs Maislabyrinth schlängeln. Und wir haben mal mit Betreiber Florian Haberberger gesprochen und wollten mal wissen, Flo, ist denn da eigentlich schon mal jemand verloren gegangen?
2: Bis jetzt ist noch keiner verloren gegangen, nee. Aber wir haben eine kleine Hilfestellung am Eingang angebracht, wo man praktisch per QR-Code scannen kann und eine kleine Übersicht von der Karte bekommt, also eine Karte von oben, dass man auch wieder rausfindet.
1: Und das Gute, das Maislabyrinth ist wirklich was für die ganze Familie.
2: Also nebendran ist direkt der Waldkindergarten und ein wunderschöner Waldspielplatz und 20 Meter weiter ist auch ein super Wirtshaus. Also ist eigentlich eine runde Sache da hinten. Ne?
0: Ja, also wenn Sie am Wochenende nichts vorhaben, schauen Sie vorbei beim Maislabyrinth in Auerbach. Alle Infos gibt's auch nochmal auf unserer Homepage unter ramazzurri.de. Und weißt du, was das Gute ist, Freddy? Wer am Ende aus dem Maislabyrinth findet, der darf sich freuen. Wer nicht rausfindet, wird Popcorn.

0: Und wem haben wir das alles zu verdanken? Seiner Oma, die hat ihn damals zum Klavierunterricht geschickt. Lost Frequency hier bei uns auf Ramazzuri um 18 nach 6. Wie wird's Wetter heute?
1: Ja, in der Früh noch relativ stark bewölkt. Die lassen im Laufe des Vormittags dann nach. Und dann, wenn es Richtung Nachmittag geht, scheint auch immer mehr die Sonne bei bis zu 18 Grad.
0: Wir haben mal wieder Grenzkontrollen auf. Da 6 Pilsen Richtung Nürnberg zwischen Weidhaus und Bleistein brauchen es aktuell eine Viertelstunde länger.
1: Und der Nico, dass man sich mit seiner Liebsten mal streitet, das kennt ja jeder, ne? Aber ja. In Schwandorf hat es ein bisschen über die Stränge geschossen, weil da hat sich eine Frau mit einem Mann gestritten über einen höheren Geldbetrag. Und die war dann so sauer, dass sie die Geldscheine zerrissen hat und aus dem Fenster geschmissen hat.
0: Nein.
1: Dann, ja, tatsächlich. Da muss die Polizei kommen und das ganze Geld aufsammeln, weil die bleiben ja was wert. Und das wird jetzt zivilrechtlich geklärt.
0: Und irgendeiner muss jetzt diese ganzen Scheine zusammenkleben. Oh mein Gott, ich

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12: Ich bin Eva Bracke. Guten Morgen. Die Bundesregierung hat einen neuen Tankrabatt auf den Weg gebracht. Jetzt sind noch Bundestag und Bundesrat dran. Vom 1. Oktober bis zum Jahresende soll demnach die Energiesteuer auf Diesel und Benzin um 14 Cent pro Liter gesenkt werden. Mit der Mehrwertsteuer eingerechnet, sollte tanken also bis zu 17 Cent günstiger sein. Ähnlich wie beim ersten Tankrabatt von Mai bis Juni. Tragisches Unglück auf dem Münchner Oktoberfest. Ein Mitarbeiter eines Freefall Towers ist nach einem Unfall am Abend an seinen schweren Verletzungen gestorben. Für Fahrgäste bestand laut Polizei zu keiner Zeit Gefahr. Joshua Heise berichtet.
13: Der Sicherheitsmann soll sich nach ersten Erkenntnissen der Polizei wohl in einem Bereich aufgehalten haben, in dem er nicht hätte sein dürfen. Er wurde wahrscheinlich erst von dem Fahrgeschäft getroffen und dann möglicherweise eingequetscht. Der 52-Jährige wurde zunächst reanimiert und ins Krankenhaus gebracht, wo er später verstarb. Augenzeugen vor Ort wurden durch ein Kriseninterventionsteam betreut. Der genaue Unfallhergang soll nun ermittelt werden.
12: Die Temperaturen sind teils schon herbstlich und das heißt auch, die Heizsaison geht bald wieder los. Doch die wird dieses Jahr wohl teurer. Laut dem aktuellen Heizspiegel dürften vor allem die Preise für Heizöl und Holzpellets raufgehen. Beim Erdgas sehen die Experten aber trotz der gestiegenen Handelspreise eine leichte Entlastung. Ihr Tipp: richtig heizen und lüften sowie weniger Warmwasser verbrauchen. Ein 35-Jähriger aus Weiden ist am Sonntag mit Verdacht auf eine Pilzvergiftung ins Krankenhaus eingeliefert worden. Der Mann, der mit dem Rad in Park Stein unterwegs war, hatte Fliegen- und Knollenblätterpilze gesammelt und konnte sich, als die verständigte Polizei eintraf, offenbar nicht mehr auf den Beinen halten. Er wurde in eine Spezialklinik verlegt. Die Polizei ermittelt, warum er die giftigen Pilze überhaupt gesammelt und eventuell auch gegessen hat.
14: In der Früh ist es zum Teil stark bewölkt bei aktuell 7 Grad in Freyung und dann geht's mit mal mehr, mal weniger Wolken durch den Tag, immer auch wieder im Wechsel mit der Sonne bei bis zu 18 Grad heute. Der Ramazuri-Wetterausblick: morgen scheint nach einer ziemlich kalten Nacht dann die Sonne und am Donnerstag wird's ungemütlich mit Wind, Wolken, Regen und zum Teil auch Gewittern.
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16: Wir wollen, dass sie gut und sicher ankommen. Eine Meldung haben wir mal wieder: die A6 Pilsen Richtung Nürnberg zwischen Weidhaus und Pleistein. Grenzkontrollen. Viertelstunde braucht man da heute Morgen länger. Alle halbe Stunde die Blitze hier bei uns auf Ramazuri. Da haben wir gute Nachrichten, nichts gemeldet. Wenn Sie was entdeckt haben, geben Sie uns gerne Bescheid. Alle Nummern zu uns finden Sie unter ramazuri.de. Kurz nach 6:30 haben wir's. Und 1991, da hat Herbert Grönemeyer einen Song veröffentlicht, der das Gefühl beim Tanken aktuell sehr gut beschreibt. Was soll das? Er kann's ein bisschen besser. Schönen guten Morgen.
14: Morgen.

0: Chamelia und ihr Mega-Hit-Superstar um 19.07 Uhr hier bei uns auf Radio Ramazzurri. Und es hört sich ein bisschen wie Science-Fiction an. Taxis ohne Fahrer, die durch München düsen. Aber genau das wird jetzt Realität. Denn in München werden jetzt die ersten selbstfahrenden Robotaxis getestet. Nächstes Jahr sollen die dann richtig an den Start gehen. Allerdings, weiß ich nicht, würden Sie da einsteigen in so ein Robotertaxi, wo keiner mehr drin ist?
1: Testen kann man es mit Sicherheit mal. Ob das langfristig das ist, was man möchte?
2: Ja, ich würde einsteigen, aber ich habe auch schon ganz viele Tests und Berichte und Dokus darüber angeschaut.
3: Vielleicht eine Kurzstrecke mal probieren. Doch, da bin ich neugierig drauf.
4: Es wäre noch ein bisschen zu scary.
5: Ich bin mir nicht ganz sicher, ob ich mich hundertprozentig wohlfühlen würde.
6: Ja, ich habe das in Dubai erlebt. Da gibt es ja diese führerlosen U-Bahnen. Hat alles funktioniert?
7: Eigentlich nicht. Wenn was passiert, habe ich auch nichts, was ich sagen könnte.
8: Ich denke, Innovationen sollte man ein bisschen begleiten. Go for it.

0: Als Kind war er Ministrant, Pfarrer wollte aber nie werden. Mark Forster mit Oliver um 11:07 hier bei uns auf Ramazzuri. Unser Freddy muss gleich auch noch zur Beichte. Davor erzählt er uns aber noch den Witz des Tages.
1: Jawohl. Danico, was ist Meinungsaustausch?
0: Was denn?
1: Richtig, wenn ich mit meiner Meinung zum Chef gehe und mit seiner zurückkomme.
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5: Ich bin Eva Bracke. Guten Morgen. Die Bundesregierung hat einen neuen Tankrabatt auf den Weg gebracht. Nach Angaben des Finanzministeriums soll er von Anfang Oktober bis Ende Dezember gelten. Bundestag und Bundesrat müssen noch zustimmen. Ursula Winkler berichtet.
6: Mit dem Rabatt greift die Regierung zu einem erprobten Mittel. Wie schon im Mai und Juni soll der Liter Sprit so rund 17 Cent günstiger werden. Beim letzten Mal wurden die Preise gesenkt. Allerdings gaben die Mineralölkonzerne die Steuersenkung nicht komplett an Autofahrer weiter. Die Regierung plant daneben eine weitere, neue Maßnahme. Spätestens zum Jahreswechsel soll befristet ein Spritpreisdeckel kommen.
5: Der CDU-Bundestagsabgeordnete Kuban fordert von Kanzler Merz einen klaren Entlastungsplan für die Bürger. Nötig seien strukturelle Veränderungen für Wachstum und konkrete Maßnahmen, die die Menschen im Portemonnaie spürten, sagte er dem Redaktionsnetzwerk Deutschland. Unter anderem schlägt Kuban niedrigere Energiepreise und ein Absenken der Mehrwertsteuer auf Grundnahrungsmittel vor. Auf dem Münchner Oktoberfest ist ein Mitarbeiter eines Fahrgeschäfts ums Leben gekommen. Nach Polizeiangaben hatte sich der Sicherheitsmann eines Freefall Towers wohl in einem Bereich aufgehalten, in dem er nicht hätte sein sollen. Fahrgäste waren demnach zu keiner Zeit in Gefahr gewesen. Die genaue Unfallursache wird jetzt untersucht. Ein Kriseninterventionsteam betreute die Augenzeugen des Unfalls. In einem Hotel in Hof hat ein Holzeimer auf einem Saunaofen am Sonntagabend einen Feuerwehreinsatz ausgelöst. Ein noch unbekannter Saunabesucher hatte ihn dort abgestellt. Der Eimer fing Feuer, die Sauna war stark verraucht. 56 Hotelgäste mussten das Gebäude für rund 2 Stunden verlassen. Verletzt wurde niemand. Der Schaden liegt bei etwa 5.000 Euro. Die Polizei ermittelt wegen fahrlässiger Brandstiftung.
7: In der Früh ist es zum Teil stark bewölkt bei aktuell 8 Grad in Vonstrauß und dann geht's mit mal mehr, mal weniger Wolken durch den Tag im Wechsel mit Sonne bei bis zu 18 Grad. Der Ramazzuri-Wetterausblick. Morgen scheint dann nach einer ziemlich kalten Nacht die Sonne. Donnerstag wird's dann ungemütlicher, da haben wir Wind, Wolken, Regen und zum Teil auch Gewitter.
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10: Wir wollen, dass Sie gut und sicher ankommen. Eine Meldung haben wir von der A6 Pilsen Richtung Nürnberg zwischen Weidhaus und Bleistein. Grenzkontrollen. Viertelstunde dauert es da heute früh länger. Und der erste Blitzer des Tages ist auch gerade reingekommen, und zwar in Tirschenreuth. Bei der Feuerwehr wird geblitzt. Elke, vielen Dank fürs Bescheid geben. Falls Sie auch noch was entdeckt haben, alle Nummern zu uns finden Sie unter ramazzuri.de.
11: Guten Morgen!
10: 7:03 haben wir's und eine Zahnärztin aus Neusorg ist dabei bei der Voice of Germany. Mit ihr werden wir gleich sprechen und dann hoffen wir mal, dass am Ende alle 4

0: Sehr viel besser kannst du es einfach nicht machen. Phil Collins, In the Air Tonight um 10 nach 7 hier bei uns auf Radio Ramazzurri. Und jetzt stellen wir Ihnen Vanessa Weiser vor. Sie ist Zahnärztin aus Neusorg und normalerweise kümmert sie sich um Brücken, Kronen und Karies. Aber jetzt legt sie den Bohrer weg und tauscht ihn gegen das Mikrofon, denn sie ist dabei bei der Voice of Germany und wir haben sie jetzt in der Leitung. Vanessa, erzähl mal ganz kurz, wie kam es denn dazu?
1: Ich singe ja schon immer super, super gerne und habe auch der Voice of Germany immer gerne angeguckt und ich habe mir dieses Jahr einfach gedacht, warum nicht einfach mal probieren? Weil mehr als eine Absage kann es halt nicht werden und wenn ich es aber versucht habe, dann weiß ich wenigstens, ich habe alles probiert, um auch mal auf dieser Bühne zu stehen und es hat auch funktioniert.
2: Du darfst ja jetzt noch nicht verraten, wie es ausgeht. Wir alle sind gespannt und natürlich die Frage, wie nervös ist man denn da?
1: Am Anfang schon sehr, sehr nervös, weil man halt weiß, du hast nur diese eine Chance, um jetzt irgendwie zu überzeugen. Aber als ich dann direkt vor der Bühne stand, also vor diesem Tor, war es eigentlich wie weggeblasen. Und auf der Bühne selber dann kam es schon wieder so ein bisschen, weil dann siehst du die ganzen Leute und die Stühle vor dir und dann kommt schon wieder so dieses Herzklopfen.
0: Oh, das glaube ich auf jeden Fall. Wie ist es denn jetzt? Was ist dir denn lieber, Sängerin oder doch Zahnärztin?
1: Wenn, dann parallel zur Zahnmedizin, weil ich es schon ein bisschen unvernünftig finden würde, wenn ich jetzt den Beruf an den Nagel hänge, weil es ja auch was Wichtiges, was ich mache und das möchte ich schon auch weiterhin machen.
0: Wie sich unsere singende Zahnärztin aus der Oberpfalz geschlagen hat am Wochenende, sehen wir bei den Kollegen von Sat1 und Pro7, The Voice of Germany.

0: Seinen ersten Song hat er mit 11 geschrieben, eine Liebesballade für das Mädchen aus seiner Klasse. Ah, süß. Miles Smith hier bei uns auf Ramazzuri um 19 nach 7.
1: In der Früh ist es noch zum Teil stark bewölkt. Die lassen im Laufe des Tages nach, so rum, und dann kommt die Sonne raus bei bis zu 18 Grad heute.
0: Der erste Blitzer des Tages ist gerade da, und zwar in Tirschenreuth bei der Feuerwehrecke. Vielen Dank fürs Bescheid geben.
1: Und heute Abend um 18 Uhr das erste Einschalten, weil die Oberpfalz ist dabei bei Gefragt gejagt. Genauer gesagt eine 25-jährige Ambergerin, Annika Mutzbauer, die ist Lehrerin, und wir drücken die Daumen.

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12: Ich bin Eva Bracke. Guten Morgen. Der neue Tankrabatt hat eine weitere Hürde genommen. Das Bundeskabinett hat beschlossen, die Steuer zu senken und somit sollten Diesel und Benzin um 17 Cent je Liter günstiger werden. Bundesrat und Bundestag sollen in dieser Woche zustimmen, damit die Maßnahme ab dem 1. Oktober greift und bis Jahresende andauert. Die Kosten belaufen sich auf rund 2,5 Milliarden Euro. Viele ziehen jetzt los in Schule oder zum Arbeitsplatz und hier ist Vorsicht geboten. Laut der gesetzlichen Unfallversicherung gab es 2025 knapp 91.000 Schulwegunfälle, ein Plus von gut 3.000. Es gab auch mehr Unfälle auf dem Weg zur Arbeit. Lea Matschulat berichtet.
13: Nach dem Bus gerannt und umgeknickt, mit dem Rad blöd am Bordstein hängen geblieben und gestürzt. Zwei typische Unfallsituationen auf dem Weg ins Büro oder in die Schule. Manchmal übersieht einen auch ein abbiegender Wagen. Nehmt mehr Rücksicht aufeinander, ist der Appell nicht nur der gesetzlichen Unfallversicherung, vor allem auf Kinder. Sie können viele Situationen im Straßenverkehr noch nicht gut einschätzen.
12: Wer schon immer mal Gegenstände aus einer weit, weit entfernten Galaxis bestaunen wollte, kann das jetzt in Los Angeles tun. Dort hat das Lucas Museum of Narrative Art eröffnet. Ein Passionsprojekt des Schöpfers von Star Wars und Indiana Jones, George Lucas. Neben Filmrequisiten sind noch tausende weitere Werke zu sehen. Etwa von Frida Kahlo, Norman Rockwell und dem Street-Art-Künstler Banksy. In Schwandorf ist am späten Sonntagabend ein Streit um einen größeren Geldbetrag eskaliert. Eine 43-jährige Frau und ein 40-jähriger Mann zofften sich um das Geld, das für ihren gemeinsamen Sohn gedacht war. Als der Mann die Schenkung zurückforderte, zerriss die Frau die Geldscheine und warf sie aus dem Fenster. Die verständigte Polizei stellte die Scheine sicher. Wem das Geld gehört, müssen die beiden jetzt zivilrechtlich klären.
14: Zum Teil stark bewölkt bei aktuell 7 Grad in Amberg und dann geht's mit mal mehr, mal weniger Wolken durch den Tag und dann immer auch im Wechsel mit Sonne bei bis zu 18 Grad heute. Der Ramazuri-Wetterausblick, morgen scheint nach einer ziemlich kalten Nacht dann die Sonne und am Donnerstag wird's ungemütlich mit Wind, Wolken, Regen und zum Teil auch Gewittern.
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16: Wir wollen, dass Sie gut und sicher ankommen. Eine Meldung haben wir von der A6 Pilsen Richtung Nürnberg. Grenzkontrollen mal wieder zwischen Weidhaus und Gleistein. Viertelstunde dauert es da heute früh länger. Alle halbe Stunde die Blitze hier bei uns auf Ramazuri. Einen haben wir und zwar in Tirschenreuth. Beim Feuerwehrhaus wird geblitzt. Elke, vielen Dank fürs Bescheid geben, falls Sie auch noch was entdeckt haben. Alle Nummern zu uns finden Sie unter ramazuri.de. Kurz nach 7:30 haben wir es. Und Freddy, hast du vor irgendwas Angst? So Spinnen, Schlangen, Ratten?
14: Vom Chef.
16: Ja, verstehe ich's. Diese Dame hat wahnsinnige Angst vor Kakerlaken. Dreht sie komplett durch. Hier ist Holly Humberstone, To Love Somebody.

0: Das sind sie, die Mega-Hits aus den 80ern. Yes, mit Owner of a Lonely Heart um 20 vor 8 hier bei uns auf Radio Ramazzurri. Und ich glaube, ich bin nicht der Einzige, der sich zurzeit überlegt, ein E-Auto zu holen. Ja, an der Tankstelle drehen die Preise immer mehr durch. Allerdings, man hat schon so ein bisschen Bedenken. Ja, es dauert immer ewig, bis die geladen sind. Dann hat man die Reichweite nicht. Dann ist diese ganze Netzauslastung, also die Ladestationen gibt's überall noch nicht. Falsch, das gehört wirklich alles der Vergangenheit an, denn wir in der Oberpfalz haben einen der größten E-Ladeparks, nämlich genauer gesagt in Wernberg-Köblitz, und das geht mittlerweile auch wirklich richtig schnell.
1: Es ist halt mittlerweile so, dass man innerhalb von 15 Minuten wirklich von 20% Batteriestand auf 80% kommt, also die Zeiten sind mittlerweile wirklich vergleichbar fast wie an der Zapfsäule.
2: Das war Roxanne Ruschinski und es gibt mittlerweile 38 Ladesäulen in Wernberg-Köblitz und natürlich auch verschiedene Anbieter.
1: Elektroautokunden möchten eine Auswahl haben. Jeder Anbieter hat seine eigenen Tarife, seine eigenen Verträge. Man kann reservieren bei manchen, die anderen haben ein Dach in der Zukunft. Es geht um Ladegeschwindigkeit und wir wollen, dass alle Kunden auf der Autobahn und in der Region das passende Ladeangebot bei unserem Standort finden.
0: Die Oberpfalz geht voran in Sachen Klimaschutz. Tolle Sache.

0: Mike Oldfield, Moonlight Shadow, das ist einfach gute Musik um 12.08 Uhr hier bei uns auf Radio Ramazzuri.
1: Die Wolken lassen allmählich nach, die Sonne blitzt raus und so geht's dann auch durch den Tag mit einem Mix aus Wolken und Sonne und bis zu 18 Grad.
0: Neuer Blitzer gerade reingekommen, und zwar in Pressert in der Grafenwöhrer Straße wird stadteinwärts geblitzt. Fred, vielen Dank fürs Bescheid geben. Außerdem haben wir noch einen in Tirschenreuth beim Feuerwehrhaus. Und Fredi?
1: Bitte?
0: Ich hab mir, wie gut ist dein Englisch?
1: Ja, schon gut.
0: Okay, wir hören uns jetzt mal den nächsten Song an und du stellst dir jetzt Folgendes vor. Lisa Stansfield ist eine frisch gebackene Mama.
2: I don't know where my baby is.
1: Okay.

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3: Ich bin Eva Bracke. Guten Morgen. Nach der schmerzhaften Niederlagenserie der CDU bei den drei Landtagswahlen im September berät die Bundestagsfraktion der Union heute mit Kanzler Merz über die Konsequenzen. Die Ergebnisse aus Berlin und Mecklenburg-Vorpommern beschäftigen auch die SPD auf Bundesebene. Aus Berlin Tine Klimach.
4: Die CDU-Ministerpräsidenten hatten sich zuletzt hinter den Kanzler gestellt. Das war aber vor dem Wahlsonntag. Trotzdem, Personaldebatten seien jetzt nicht zielführend. Das sagte auch nochmal NRWs Ministerpräsident Wüst bei der Rheinischen Post. Es gibt aber auch andere Stimmen in den eigenen Reihen. Sachsens Ministerpräsident Kretschmer forderte von seiner Partei eine schonungslose Analyse und einen Neustart. Das habe auch etwas mit Personen zu tun, sagte er im MDR. Ähnlich sieht's auch Thürings Ministerpräsident Vogt. Nötig sei eine Generalinventur der Berliner Regierungspolitik, so Vogt.
3: Auf dem Münchner Oktoberfest ist ein Mitarbeiter eines Fahrgeschäfts tödlich verunglückt. Der Unfall hat sich an einem Freefall-Turm ereignet, bei dem Gondeln aus großer Höhe in die Tiefe rauschen. Der 52-Jährige soll sich in einem Bereich aufgehalten haben, in dem er nicht hätte sein dürfen. Mit lebensgefährlichen Verletzungen ist er ins Krankenhaus gekommen, dort ist er gestorben. Die Umstände werden noch ermittelt. Das Weiße Haus hat einen eigenen Online-Kanal namens Trump TV gestartet. Gestern Abend ist der Stream mit Reden von US-Präsident Trump und Szenen von Militärübungen an den Start gegangen. Künftig soll er rund um die Uhr laufen. Hintergrund ist ein Streit mit US-Medien. Zuletzt hatte Trump CNN, MS Now und Politico den Zugang zum Weißen Haus entzogen und ihnen Falschnachrichten vorgeworfen. Bei einer Auseinandersetzung in Bayreuth sind am frühen Sonntagmorgen zwei Männer schwer verletzt worden. Eine Gruppe von 4 bis 6 Unbekannten soll die beiden in der Nähe des Rot-Main-Centers zu Boden geschlagen und anschließend auf sie eingetreten haben. Einer erlitt schwerere Kopfverletzungen. Die Täter flüchteten. Die Kripo Bayreuth ermittelt wegen des Verdachts eines versuchten Tötungsdelikts und sucht nun Zeugen.
5: Ein Mix aus Sonne und Wolken gibt's heute. Aktuell leicht bewölkt bei uns in der Oberpfalz bei 10 Grad in Weiherhammer. Und so geht's durch den Tag. Insgesamt bis zu 18 Grad. Und mit bisschen Glück scheint dann auch länger die Sonne. Der Ramazzuri-Wetterausblick morgen dann ähnlich wie heute. Und am Donnerstag wird's ungemütlich mit Wind, Regen und zum Teil auch Gewittern.
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7: Wir wollen, dass Sie gut und sicher ankommen. Eine Meldung haben wir von der A6 Pilsen Richtung Nürnberg. Zwischen Waidhaus und Bleistein mal wieder Grenzkontrollen. 15 Minuten dauert es heute früh länger. Alle halbe Stunde gibt es die Blitze hier auf Ramazzuri. 2 Stück sind es. Der erste in Tirschenreuth beim Feuerwehrhaus wird geblitzt. Und in Pressert haben wir noch einen stehen, und zwar in der Grafenwöhrer Straße stadteinwärts. Elke, vielen Dank fürs Bescheid geben, falls Sie auch noch was entdeckt haben. Alle Nummern zu uns gibt's unter ramazzuri.de.
8: Guten Morgen!
7: 7:58 haben wir es, und unser Azubi Freddy ist heute früh noch etwas müde. Ich glaube, der hat gerade seinen eigenen Schatten angegähnt.

0: Iggy Kelly und Heard It All um 10 nach 8 hier bei uns auf Radio Ramazzurri. Schönen guten Morgen. Also wenn Sie mich gefragt hätten, hätte ich gesagt, das war's jetzt mit dem Sommer 2026. Es ist endgültig vorbei. Aber nein. Unser Azubi Freddy hat die Wetterkarten gewälzt und er sagt, es kommt noch mal was.
1: Ja, also ganz, ganz, ganz sommerlich nicht, aber am Wochenende und auch nächste Woche wird es noch mal richtig schön. Sonne und über 20 Grad.
0: Also ein traumhafter Spätsommer bei uns in der Oberpfalz. Und deshalb hat sich auch das Maislabyrinth Auerbach gedacht, wir gehen in die Verlängerung und lassen einfach noch ein bisschen offen. Deshalb haben wir mit Betreiber Florian Haberberger gesprochen. Und ich wollte mal von ihm wissen, Flo, wie ist es denn? Hat sich schon mal jemand verlaufen bei euch?
2: Bis jetzt ist noch keiner verloren gegangen, nee. Aber wir haben eine kleine Hilfestellung am Eingang angebracht, wo man praktisch per QR-Code scannen kann und eine kleine Übersicht von der Karte bekommt, also eine Karte von oben, dass man auch wieder rausfindet.
1: Und es ist tatsächlich was für die ganze Familie.
2: Also nebendran ist direkt der Waldkindergarten und wunderschöner Waldspielplatz und 20 Meter weiter ist auch ein super Wirtshaus. Also ist eigentlich eine runde Sache da hinten.
0: Oh, da steht doch einem perfekten Wochenendausflug nichts mehr im Wege. Das Maislabyrinth in Auerbach hat weiterhin geöffnet.

0: Als Kind wollte sie eigentlich Nonne werden. Ja, Millionen Fans sind froh, dass es nicht getan hat. Cher mit If I Could Turn Back Time um 19:08 hier auf Radio Ramazzurri.
1: Die Wolken begleiten uns durch diesen Dienstag, aber im Laufe des Tages kommt auch immer mehr die Sonne durch bei bis zu 18 Grad.
0: Zwei Blitzer haben wir für Sie. Einmal in Tirschenreuth bei der Feuerwehr und in Pressert bei der Avia wird stadteinwärts geblitzt. Konrad, vielen Dank fürs Bescheid geben. Und wie hat mein Vater zu meiner Mutter früher immer gesagt, du schmeißt das Geld aus dem Fenster. Ja, das ist jetzt wirklich passiert in Schwandorf.
1: Ja, tatsächlich. Da gab es nämlich einen Streit zwischen einem Pärchen und da ging es um eine größere Geldsumme. Ja, dann hat die Frau kurzerhand die ganzen Geldscheine zerrissen und aus dem Fenster geschmissen.
0: Einfach rausgehauen.
1: Ja, und dann kam die Polizei, musste das alles einsammeln und das wird jetzt zivilrechtlich geklärt, wem das Geld tatsächlich gehört.
0: Da merkst du mal wieder, ein Typ hätte sowas nie gemacht.

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10: Ich bin Eva Bracke. Guten Morgen. Die kühleren Temperaturen sind da und damit beginnt die Heizsaison. Laut der Beratungsgesellschaft CO2 Online dürften Heizöl und Holzpellets teurer werden. Beim Erdgas sehen Fachleute der Organisation dagegen eine leichte Entlastung. Thomas Bremser berichtet.
11: Für eine 70 Quadratmeter Wohnung erwarten Sie einen Anstieg auf rund 1.300 Euro bei Heizöl. Bei Holzpellets fällt das Plus etwas geringer aus, noch geringer bei Fernwärme und Wärmepumpen. Menschen, die mit Erdgas heizen, dürfen sogar weniger zahlen. Die Gesellschaft glaubt, dass viele Haushalte ihre Heizkosten deutlich senken könnten, wenn sie richtig heizen und lüften würden.
10: Die Bundesregierung hat einen neuen Tankrabatt auf den Weg gebracht. Jetzt sind noch Bundestag und Bundesrat dran. Vom 1. Oktober bis zum Jahresende soll demnach die Energiesteuer auf Diesel und Benzin um 14 Cent pro Liter gesenkt werden. Mit der Mehrwertsteuer eingerechnet, sollte tanken also bis zu 17 Cent günstiger sein je Liter. Zusätzlich plant die Regierung noch einen Spritpreisdeckel, dessen Höhe noch unklar ist. Das Münchner Oktoberfest wird von einem schweren Unfall überschattet. Ein 52 Jahre alter Mitarbeiter eines Fahrgeschäfts ist nach einem Unfall an seinen schweren Verletzungen gestorben. Zu dem Vorfall war es an einem Freefall-Turm gekommen. Der Mann soll sich ersten Erkenntnissen nach in einem Bereich aufgehalten haben, wo er nicht hätte sein dürfen. Ein Kriseninterventionsteam betreute Augenzeugen des Unfalls. In Kümmersbruck ist ein Senior am Sonntag Opfer eines falschen Polizisten geworden. Der Callcenter-Betrüger rief den 81-Jährigen an und brachte ihn dazu, an seine Haustür Wertgegenstände und seine Bankkarte samt PIN an einen Unbekannten zu übergeben. Der Schaden liegt im mittleren vierstelligen Bereich. Die Bankkarte konnte noch rechtzeitig gesperrt werden, bevor Geld abgebucht wurde. Die Kripo Amberg ermittelt jetzt.
12: Mit einem Mix aus Sonne und Wolken geht's durch den Dienstag bei aktuell 10 Grad in Neustadt. Je später es wird, desto mehr Sonne bei bis zu 18 Grad heute. Der Ramazuri-Wetterausblick. Morgen scheint dann nach einer ziemlich kalten Nacht die Sonne und am Donnerstag wird es ungemütlich mit Wind, Wolken, Regen und Gewittern.
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14: Wir wollen, dass sie gut und sicher ankommen. Obacht, wir haben Reifenteile auf der A6 Nürnberg Richtung Pilsen zwischen Sulzbach-Rosenberg und Amberg West. Bitte aufpassen. Alle halbe Stunde die Blitze hier bei uns auf Ramazuri. Zwei Stück sind's. Der erste in Tirschenreuth beim Feuerwehrhaus wird geblitzt. Und in Pressert haben wir noch einen stehen bei der Avia-Tankstelle stadteinwärts. Konrad, vielen Dank fürs Bescheid geben, falls Sie auch noch was entdeckt haben. Alle Nummern zu uns finden Sie unter ramazuri.de. Dienstagmorgen kurz nach 8:30. Und falls Sie heute auch das Gefühl haben, irgendwie habe ich heute noch gar nichts erledigt, dann geht's Ihnen wie unserer Azubi Freddy.
12: Passt.
14: Jeden Morgen dasselbe Spiel.
12: Ja, manchmal habe ich schon Wetter gesagt.

0: Das ist die neue von unserem Oberpfälzer Superstar Leonie Stay auf Ramazzuri. 19 vor 9 Hammers und es hört sich ein bisschen an wie Science Fiction. Selbstfahrende Robotaxis in München. Aber genau das wird jetzt Realität, denn es wird getestet. Nächstes Jahr sollen die selbstfahrenden Taxis an den Start gehen. Und jetzt läuft aktuell die Testphase zur Wiesn. Aber mal ganz ehrlich, würden Sie da einsteigen in so ein Taxi ohne Fahrer?
1: Uff, testen kann man es mit Sicherheit mal. Ob das langfristig das ist, was man möchte?
2: Ja, ich würde einsteigen, aber ich habe auch schon ganz viele Tests und Berichte und Dokus darüber angeschaut.
3: Vielleicht eine Kurzstrecke mal probieren. Doch, da bin ich neugierig drauf.
4: Es wäre noch ein bisschen zu scary. Ich bin mir nicht ganz sicher, ob ich mich hundertprozentig wohlfühlen würde.
5: Ja, ich habe das in Dubai erlebt. Da gibt es ja diese führerlosen U-Bahnen. Hat alles funktioniert?
6: Eigentlich nicht. Wenn was passiert, habe ich auch nichts, was ich sagen könnte.
7: Ich denke, Innovationen sollte man ein bisschen begleiten. Go for it.

0: Herzlichen Glückwunsch an alle Geburtstagskinder bei uns in der Oberpfalz. Sie feiern heute zusammen mit einer deutschen Musiklegende. Ich sag nur, der König der Freundschaftsbändchen hat heute Geburtstag.
1: Mark Forster.
0: Nein, es gibt nur einen. Wolfgang Petri feiert seinen 75. Ist doch Wahnsinn, oder?

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10: Ich bin Eva Bracke. Guten Morgen. Die Bundesregierung hat für den geplanten Tankrabatt den Gesetzentwurf auf den Weg gebracht. Von Oktober bis Ende Dezember soll die Energiesteuer auf Diesel und Benzin gesenkt werden. Einzelheiten zum geplanten Spritpreisdeckel gibt's weiter nicht. Fiona Reinert berichtet.
11: Konkret soll die Energiesteuer um rund 14 Cent pro Liter runtergehen. Wenn man dann noch die Mehrwertsteuer einrechnet, können Autofahrer damit rechnen, dass die Preise an der Zapfsäule bis zu 17 Cent pro Liter sinken, sagt die Bundesregierung. Wenn die Mineralölkonzerne die Steuersenkung denn auch vollständig weitergeben. Beim ersten Tankrabatt im Mai und Juni war das ja nicht der Fall.
10: Möglicherweise auch durch Ablenkung ist die Zahl der Schulwegunfälle gestiegen. Das zeigt eine Statistik der gesetzlichen Unfallversicherung. Fast 90.000

0: 1700 Kinder hatte es demnach im vergangenen Jahr getroffen, rund 3300 mehr als im Jahr zuvor. 25 Unfälle endeten tödlich, nach 15 im Jahr davor. Auch Berufstätige hatten häufiger Wegeunfälle, davon endeten gut 230 tödlich. 93% der deutschen Online-Shops sind bereits Opfer von Betrug geworden. Das zeigt eine Umfrage des Bundesverbands E-Commerce und Versandhandel unter knapp 80 Händlern. Fast die Hälfte meldet steigende Betrugsrisiken. Häufigste Betrugsform ist Identitätsbetrug. Jedes siebte Unternehmen verzeichnet jährliche Verluste von über 100.000 Euro und 3/4 der befragten Unternehmen setzen Maßnahmen zur Betrugserkennung ein. Ein 35-Jähriger aus Weiden ist am Sonntag mit Verdacht auf eine Pilzvergiftung ins Krankenhaus eingeliefert worden. Der Mann, der mit seinem Rad in Parkstein unterwegs war, hatte Fliegen- und Knollenblätterpilze gesammelt und konnte sich, als die verständigte Polizei eintraf, offenbar nicht mehr auf den Beinen halten. Er wurde in eine Spezialklinik verlegt. Die Polizei ermittelt, warum er die giftigen Pilze überhaupt gesammelt und eventuell auch gegessen hat.
1: Viele Wolken am Oberpfälzer Himmel bei aktuell 9 Grad in Konnersreuth und so geht's auch durch den Dienstag. Ja, im Laufe des Nachmittags kommt dann auch die Sonne raus bei bis zu 18 Grad heute. Der Ramazuri-Wetterausblick. Morgen scheint dann nach einer ziemlich kalten Nacht die Sonne und am Donnerstag wird's ungemütlicher mit Wind, Wolken, Regen und zum Teil auch Gewittern.
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4: Wir wollen, dass Sie gut und sicher ankommen. Wir haben Reifenteile auf der A6 Nürnberg Richtung Pilsen zwischen Sulzbach-Rosenberg und Amberg-West. Bitte Obacht geben. Alle halbe Stunde die Blitze hier bei uns auf Ramazuri. 2 Stück sind's. Der erste in Tirschenreuth beim Feuerwehrhaus wird geblitzt und in Pressert haben wir einen stehen bei der Avia-Tankstelle stadteinwärts. Elke, vielen Dank fürs Bescheidgeben, falls Sie auch noch was entdeckt haben. Alle Nummern zu uns gibt's unter ramazuri.de. Gute Fahrt.
5: Guten Morgen.
4: 8:58 haben wir's und die wohl musikalischste Zahnärztin der Oberpfalz haben wir gleich für Sie. Die ist nämlich dabei bei der Voice of Germany. Und wobei Zahnarzt und Musikkarriere, da gab's schon mal einen. Da hat das nicht so schlecht geklappt. Dr. Alban, gelernter Zahnarzt, hier sind die 90er auf Ramazuri.

0: bisschen Country am Dienstagmorgen. Dasha. Dasha. Und Dasha? Ihr Mega. Dasha. Dasha, glaube ich, heißt sie. Und der Mega-Hit Austin um 10 nach 9 hier bei uns auf Radio Ramazzurri. Und jetzt haben wir die wohl musikalischste Zahnärztin der Oberpfalz für Sie. Sie heißt Vanessa Weiser, kommt aus Neusorg und sie ist jetzt dabei bei The Voice of Germany. Wir haben mal mit ihr gesprochen, wollten wissen, wie kam es denn da dazu?
1: Ich singe ja schon immer super, super gerne und habe auch The Voice of Germany immer gerne angeguckt. Und ich habe mir dieses Jahr einfach gedacht, warum nicht einfach mal probieren? Weil mehr als eine Absage kann es halt nicht werden. Und wenn ich es aber versucht habe, dann weiß ich wenigstens, ich habe alles probiert, um auch mal auf dieser Bühne zu stehen. Und es hat auch funktioniert.
2: Und jetzt darfst du natürlich noch nicht verraten, wie es weiterging. Aber uns interessiert, wie nervös ist man da?
1: Am Anfang schon sehr, sehr nervös, weil man halt weiß, du hast nur diese eine Chance, um jetzt irgendwie zu überzeugen. Aber als ich dann direkt vor der Bühne stand, also vor diesem Tor, war es eigentlich wie weggeblasen. Und auf der Bühne selber dann kam es schon wieder so ein bisschen, weil dann siehst du die ganzen Leute und die Stühle vor dir und dann kommt schon wieder so dieses Herzklopfen.
0: Oh, das glaube ich auf jeden Fall. Aber wie ist es denn jetzt? Was wäre denn jetzt der Traumberuf? Zahnärztin oder doch Sängerin?
1: Wenn, dann parallel zur Zahnmedizin, weil ich es schon ein bisschen unvernünftig finden würde, wenn ich jetzt den Beruf an den Nagel hänge, weil es ja auch was Wichtiges, was ich mache. Und das möchte ich schon auch weiterhin machen.
0: Wir sind gespannt, wie sich unsere Oberpfälzer Zahnärztin geschlagen hat am Wochenende bei den Kollegen von ProSieben und Sat.1, The Voice of Germany mit Oberpfälzer Beteiligung.

0: Sie hat ein komisches Hobby, sie geht gerne Eisbaden. Oh, Ujala, Austes hier auf Ramazzuri um 19 nach 9.
1: Mit mal mehr, mal weniger Wolken geht's durch den Dienstag und dann immer auch im Wechsel mit Sonne bei bis zu 18 Grad heute.
0: Neuer Blitzer gerade reingekommen und zwar auf der B14. Wenn Sie vom Wehrberg Richtung Schneidenbach unterwegs sind, bei Holzhammer wird geblitzt. Andi, vielen Dank fürs Bescheid geben.
1: Und heute Abend haben wir mal wieder eine Oberpfälzerin beim ersten, nämlich bei Gefragt Gejagt.
0: Der Nico. Ja.
1: Annika Mutzbauer, die ist eigentlich Lehrerin in Amberg und die steht da heute Abend bei der Show gegen den Jäger an. Um 18 Uhr geht's los. Wir drücken die Daumen.

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11: Mit mal mehr, mal weniger Wolken geht's durch den Dienstag bei aktuell 12 Grad in Weiden. Im Laufe des Tages kommt dann auch immer mehr die Sonne zum Zug bei bis zu 18 Grad. Der Ramazuri-Wetterausblick. Morgen scheint dann nach einer ziemlich kalten Nacht die Sonne. Am Donnerstag wird's ungemütlicher mit Wind, Wolken, Regen und zum Teil auch Gewittern.
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14: Wir wollen, dass sie gut und sicher ankommen. Staus haben wir keine größeren gemeldet, aber 3 Blitzer sind's. Wir fangen an auf der B14. Wernberg Richtung Schneidenbach. Bei Holzhammer wird mal wieder geblitzt. Dann haben wir einen in Tirschenreuth. Beim Feuerwehrhaus wird hier geblitzt. Und in Pressart steht noch einer direkt bei der Avia-Tankstelle, wenn sie stadteinwärts unterwegs sind. Andi, vielen Dank fürs Bescheid geben, falls Sie auch noch was entdeckt haben. Alle Nummern zu uns finden Sie unter ramazuri.de. Kurz nach 9:30 haben wir es. Und Freddy, du kennst so Tage, da steht man voller Energie und gut gelaunt auf.
15: Ja.
14: Ja, und dann hätten wir noch den Dienstag, gell?
15: Ja.

0: 1 mit Stern gibt's da vom Musiklehrer Joe. End of Beginning um 9.38 Uhr hier bei uns auf Radio Ramazzurri. Und ganz ehrlich, ich hätte nie gedacht, dass ich das jemals sagen werde. Aber ich glaube, ich hole mir bald ein E-Auto. Ja. Na, es ist wirklich so, die Spritpreise steigen und steigen und steigen und steigen. Und ja, alle, die überlegen, früher war ja das Hauptproblem immer, es gab viel zu wenig Ladestationen und vor allem bist du dann immer ewig standen, bis da 10-20% geladen waren, haben 1-2 Stunden gebraucht. Das ist heutzutage nicht mehr so, sagt Roxane Ruschinski. Sie ist vom größten E-Ladepark in Wernberg-Köblitz.
1: Es ist halt mittlerweile so, dass man innerhalb von 15 Minuten wirklich von 20% Batteriestand auf 80% kommt. Also die Zeiten sind mittlerweile wirklich vergleichbar fast wie an der Zapfsäule.
2: Insgesamt stehen damit jetzt 38 Ladesäulen an der Raststätte und natürlich auch verschiedene Anbieter.
1: Elektroautokunden möchten eine Auswahl haben. Jeder Anbieter hat seine eigenen Tarife, seine eigenen Verträge. Man kann reservieren bei manchen, die anderen haben ein Dach in der Zukunft. Es geht um Ladegeschwindigkeit und wir wollen, dass alle Kunden auf der Autobahn und in der Region das passende Ladeangebot bei unserem Standort finden.
0: Und da sieht man es mal wieder, die Oberpfalz geht voran in Sachen Klimaschutz.

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1: Nicht ganz. The one and only Annie Lennox. There must be an angel. Das sind die Rhythmics auf Ramazzurri. 13 vor 10 Hammers und er freut sich schon auf seinen Witz des Tages. Hier ist unser Freddy.
2: Wo muss ein Grasraucher mit Zahnschmerzen hin?
1: Keine Ahnung.
2: Zum Kifferorthopäden.
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16: Ich bin Stefan Schütz. Die deutsche Chemiebranche steht schon länger unter Druck und darauf reagiert nun der Essener Konzern Evonik. Er will 3.200 Stellen streichen, mehr als 2.100 davon entfallen auf Deutschland. Im vergangenen Jahr hat Evonik einen Umsatz von gut 14 Milliarden Euro erzielt. Mit seinen rund 31.000 Mitarbeitenden ist Evonik das drittgrößte deutsche Chemieunternehmen. Mittlerweile ist gut jedes sechste neu zugelassene Auto in der EU ein reines E-Auto. Laut Statistik lag der Anteil im vergangenen Jahr bei gut 17%, ein neuer Höchststand. Deutschland liegt mit etwa 19% sogar leicht darüber. Spitzenreiter ist Dänemark, gefolgt von den Niederlanden und Malta. Am geringsten war der E-Auto-Anteil an den Neuzulassungen in Kroatien, der Slowakei und Bulgarien. Fast jede zweite Notaufnahme ist überlastet und das teilweise so stark, dass die Patientensicherheit gefährdet sein kann. Rund die Hälfte aller Krankenhäuser mit Notaufnahmen beklagt, die angespannte Situation habe sich binnen eines Jahres verschlechtert. Das geht aus einer Umfrage der Gesellschaft für Notfallmedizin hervor. Die Bundesregierung arbeitet aktuell an einer Reform der Notfallversorgung. Die kühleren Temperaturen sind da und damit beginnt die Heizsaison. Laut der Beratungsgesellschaft CO2 Online dürften Heizöl und Holzpellets teurer werden. Beim Erdgas sehen Fachleute der Organisation dagegen eine leichte Entlastung. Thomas Brenser berichtet.
17: Für eine 70 Quadratmeter Wohnung erwarten sie einen Anstieg.

0: auf rund 1.300 Euro bei Heizöl. Bei Holzpellets fällt das Plus etwas geringer aus, noch geringer bei Fernwärme und Wärmepumpen. Menschen, die mit Erdgas heizen, dürfen sogar weniger zahlen. Die Gesellschaft glaubt, dass viele Haushalte ihre Heizkosten deutlich senken könnten, wenn sie richtig heizen und lüften würden.
1: Start in die neue Eislaufsaison in Regensburg. Dort steht ab Samstag die 1800 Quadratmeter große Eisfläche in der Donauarena wieder für den öffentlichen Lauf zur Verfügung. Auch die Discoläufe kehren zurück, immer Mittwoch und Samstagabend. Die Ticketpreise wurden leicht erhöht. Der Grund sind steigende Betriebs- und Personalkosten.
2: Und das Wetter? Da steigen die Temperaturen heute auch ein bisschen im Laufe des Tages. Das ist ein angenehmer Anstieg auf Werte irgendwo zwischen 14 und 18 Grad. Aktuell aber noch 12 Grad in Bernrich, in Winnbuch 12 Grad. In Friedenfels sind es derzeit 11 Grad. Es gibt Wolken, ein bisschen Sonne und die Sonne wird im Laufe des Tages dann auch etwas öfter rauskommen. Der Ramazzori-Ausblick sieht ganz gut aus. Morgen scheint nach einer kalten Nacht allerdings dann die Sonne. Donnerstag gibt es ein paar Schauer und Gewitter. Freitag setzt sich wieder die Sonne durch. Zunächst ändern sich die Temperaturen kaum. Zum Wochenende hin wird es dann wärmer.
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2: Der Ramazzori Verkehrsservice, gute Nachrichten von den Straßen, da läuft's derzeit störungsfrei. Gute und sichere Fahrt. Der beste Blitzerservice für die Oberpfalz. Vielen Dank fürs fleißige Mithelfen. Wir haben auf der B14 einen Wernberg Richtung Schneidenbach bei Holzhammer. Dann bei der Feuerwehr in Türschenreuth steht er des Öfteren, heute auch wieder aufgebaut. Und in Pressart bei der Avia-Tankstelle stadteinwärts, da steht ebenfalls einer. Haben Sie noch was für uns? Einfach kurz anrufen oder WhatsAppen. Alle Nummern finden Sie auf ramazzori.de. Der Montag ist ja bereits geschafft. Es ist Dienstagvormittag. Ich begleite Sie in den nächsten Stunden durch den Vormittag und durch die Mittagspause. Ich bin Markus Pleier, servus, und habe wieder Musik mitgebracht. Da ist für jeden was dabei. Da ist Aha dabei, da sind Silbermond dabei und da ist die Bloodhound Gang dabei. Bad Religion.

The Sun Always Shines on TV hier auf Ramazzuri am Vormittag. Und Sie werden jetzt gleich sagen, Mensch, vor ein paar Wochen haben wir doch noch geschwitzt bei über 30 Grad in der Oberpfalz und jetzt fängt der Bleier plötzlich mit einem Thema an, das war doch alles noch so weit weg. 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Und das ist ein Song, auf den freue ich mich auch jedes Mal, wenn er kommt. Aus den 80ern, so genial. Lionel Richie, All Night Long.

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15: Und schon sind wir beim Wetter bei uns in der Oberpfalz. Schon langsam geht es ein bisschen nach oben mit den Temperaturen, aber es ist noch ziemlich kühl und frisch draußen, weil die Sonne ständig versucht, sich durchzusetzen zwischen den Wolken, aber sie schafft es teilweise noch nicht. Wir haben 12 Grad in Fuchsstein, Oberfichtach, 11 Grad in Zirschenreuth, ebenfalls 11 Grad. 14 bis 18 Grad kriegen wir heute Nachmittag noch, weil die Sonne dann ein bisschen mehr rauskommt. Der Ausblick für die nächsten Tage. Morgen ist Mittwoch, da scheint nach einer ziemlich kalten Nacht die Sonne. Donnerstag ein paar Schauer und Gewitter, die unterwegs sind. Hin zum Wochenende wird es dann wieder sonniger und dann auch wieder etwas wärmer.
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15: Der Ramazzuri Verkehrsservice, da haben wir derzeit keine Störungsmeldung. Gute Fahrt, kommen uns gut an Ihr Ziel und schon sind wir beim besten Blitzerservice für die Oberpfalz. Danke fürs Mithelfen. Auf der B14 Wernberg-Schneidenbach bei Holzhammer. Bei der Feuerwehr in Tirschenreuth steht einer und Pressart bei der Avia-Tankstelle stadteinwärts, da ist auch einer aufgebaut. Stereo Love. 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

Taylor Dane war es ein Song mit viel Power. Tell it to my heart. Es ist 10.43 Uhr und ich frage mich gerade, hat eigentlich Friedrich Merz heute schon eine Ansprache gehalten? Noch nicht? Ah, komisch. Doch, das macht er jetzt jeden Tag. One Republic. Need your love. Einfach gute Musik hier auf Ramazzuri am Vormittag.

Ja, nochmal so die Verkehrsservice mit zwei aktuellen Meldungen. Die A9 betreffen zunächst mal Nürnberg, Halle Leipzig zwischen Plech und Weidensees. Da sind Personen auf der Fahrbahn, beide Richtungen sind da betroffen. Und auf der A93 Weidenhof, Höhe Marktredwitz, hat es einen Unfall gegeben. Da ist ein PKW in die Leitplanke gefahren. Polizei ist vor Ort. Der Mike hat uns das mitgeteilt. Vielen, vielen herzlichen Dank. Und das ist Michael Patrick Kelly auf Ramazuri am Vormittag. The One. 6 Minuten vor 11 ist es.

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10: Ich bin Stefan Schütz. Hohe Spritpreise und mehr Ladesäulen kurbeln den Verkauf von E-Autos an. Im August wurden laut dem Kraftfahrtbundesamt rund 69.000 reine Elektroautos neu in Deutschland zugelassen, gut 75% mehr als im Vorjahresmonat. Dieser Trend ist in ganz Europa zu spüren. Vorn bei den Neuzulassungen von E-Autos ist Dänemark, gefolgt von den Niederlanden. Der Chemiekonzern Evonik hat den Abbau von 3.200 Stellen angekündigt. 2.150 davon entfallen auf Deutschland, teilte das Essener Unternehmen mit. Mit einem Umsatz von gut 14 Milliarden Euro im Geschäftsjahr 2025 und rund 31.000 Mitarbeitern ist Evonik das drittgrößte deutsche Chemieunternehmen und es gehört zu den weltweit führenden Unternehmen der Spezialchemie. Nach dem tödlichen Unfall eines Fahrgeschäftmitarbeiters auf dem Münchner Oktoberfest laufen die Ermittlungen zur Ursache. Ein 52-jähriger Mitarbeiter war am Abend nach einem Betriebsunfall an einem Freefall-Turm im Krankenhaus gestorben. Er habe sich wohl in einem Bereich aufgehalten, in dem er nicht hätte sein sollen, hieß es. Er sei dann getroffen, möglicherweise auch eingequetscht worden. Der Streit zwischen den US-Medien und Präsident Trump hat eine weitere Eskalationsstufe erreicht. Eine Rede wurde zwar vom Weißen Haus übertragen, aber zu hören war fast nichts. Warum, Thomas Bremser?
11: Donald Trump hat einen neuen Hubschrauberlandeplatz eingeweiht am Weißen Haus, doch seine Rede war kaum zu hören, weil keine Mikros vor ihm standen durch den Boykott der TV-Sender. Der Zoff mit den US-Medien beschäftigt jetzt auch die Gerichte. CNN und Co. haben nämlich geklagt gegen ihre Verbannung. Das Weiße Haus hat kurzerhand einen eigenen Online-Kanal gestartet, Trump TV. Da sollen die besten Momente des US-Präsidenten zu sehen sein.
10: Auf einem Parkplatz am Amberger Bergsteig hat gestern Nachmittag ein Kleinkind längere Zeit allein in einem versperrten Auto geweint. Eine aufmerksame Zeugin alarmierte die Polizei. Die Beamten konnten die Mutter schließlich in einem Drogeriemarkt

0: ausfindig machen. Sie gab an, jegliches Zeitgefühl verloren zu haben. Der Junge blieb unverletzt, das Jugendamt wurde eingeschaltet.
1: Wie schaut das Wetter aus heute bei uns in der Oberpfalz? Es ist ziemlich frisch draußen noch, in Trausnitz 12 Grad, in Grötschenreuth 12, in Amberg 13 Grad, aber ein bisschen geht noch. 14 bis 18 Grad, das sind die Höchstwerte heute. Am Nachmittag kommt dann auch die Sonne des Öfteren zum Vorschein, noch bleibt sie meist hinter den Wolken versteckt. Der Ramazori-Ausblick, morgen scheint nach einer kalten Nacht die Sonne. Donnerstag kann es ein paar Schauer und Gewitter geben. Zum Wochenende hin wird es dann wieder schöner, sonniger und auch etwas wärmer.
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1: Der Ramazori-Verkehrsservice auf der A93 Weiden Richtung Hof zwischen Marktredwitz Süd und Marktredwitz Nord. Ein defekter PKW, der die Standspur blockiert. Und auf der A9 Halle Leipzig Nürnberg zwischen Blech und Weidensees. Personen auf der Fahrbahn in beiden Richtungen. 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Dank Ihrer Mithilfe die aktuellsten Blitzerstandorte. B14 Wernberg-Schneidenbach bei Holzhammer. In Tirschenreuth bei der Feuerwehr ist einer aufgebaut. Und in Fressart bei der Avia. Stadt einwärts wird geblitzt. Das sind 50. Es ist kurz nach 11, Ramazori am Vormittag. Wir gehen in Richtung Mittagspause. Einfach gute Musik gibt's hier, um gut reinzukommen in diesen Dienstag. Und zwar unter anderem mit Somber 12 to 12.

0: Man at Work hier auf Ramazzuri am Vormittag. Ein riesiges Feld, meterhoher Mais und mittendrin nur ein einziger Weg hinaus. Und viele Irrwege. In der Hohen Tanne bei Auerbach gibt es wieder ein echtes Maislabyrinth. 11.000 Quadratmeter wurden da mit Hilfe von Satellitenbildern in einen richtigen Irrgarten verwandelt. Der Betreiber Florian Haberberger hat uns erzählt, wie lange es gedauert hat, sowas umzusetzen.
1: Also jetzt hat den Anbau ausgeschlossen natürlich. Ne? Drinnen die Stempelstationen aufbauen, den Eingangsschild aufstellen. Wir haben noch eine Couch zum Pause machen reingestellt, lauter solche Sachen. Also insgesamt haben wir ungefähr eine Woche dran geschustert.
0: Wie oft hast du dich selbst schon verlaufen drin?
1: Unzählige Male. Also jetzt bei meinen Kontrollgängen, da verlaufe ich mich immer noch.
0: Ja, wenn man sich selber verläuft, dann muss man trotzdem nachher Angst haben, dass man sich dann irgendwie verläuft und nicht mehr rausfindet, oder?
1: Bis jetzt ist noch keiner verloren gegangen, nee. Aber wir haben eine kleine Hilfestellung am Eingang angebracht, wo man praktisch per QR-Code scannen kann und eine kleine Übersicht von der Karte bekommt, also eine Karte von oben, dass man auch wieder rausfindet.
0: Klingt auf jeden Fall nach einem Spaß für die ganze Familie. Also selber anschauen ist das allerbeste. Infos gibt's auf ramazzuri.de zum Maislabyrinth bei Auerbach. LP, Lost on You. Einfach gute Musik hier auf Ramazzuri. Ich bin Markus Bleier, Servus. Wir gehen schon langsam Richtung Mittagspause.

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12: Das Wetter bei uns in der Oberpfalz. Überwiegend ist es noch wolkig. Hin und wieder kommt die Sonne schon mal ein bisschen raus. Am Nachmittag kommt sie dann häufiger zum Vorschein. 14 bis 18 Grad sind dann die Höchstwerte. Aktuell haben wir in Zirkenreuth 11, in Tarnhof 12, in Hirschau sind es derzeit 13 Grad. Der dann mal so der Ausblick. Wie geht's weiter? Morgen scheint nach einer kalten Nacht die Sonne. Am Donnerstag sind ein paar Schauer und Gewitter unterwegs. Freitag wird's dann wieder sonniger. Und auch das Wochenende wird eher sonnig bei steigenden Temperaturen.
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12: Der Ramazzuri Verkehrsservice auf der A9 Nürnberg Richtung Berlin zwischen Plech und Weidensee ist ein liegen gebliebenes Fahrzeug auf dem Standstreifen. Und A93 Weiden Richtung Hof zwischen Marktredwitz Süd und Marktredwitz Nord ein defekter PKW ebenfalls auf dem Standstreifen. Der beste Blitzerservice für die Oberpfalz. Wir haben auf der B14 einen Wernberg-Schneidenbach bei Holzhammer, dann in Pressat bei der Avia-Tankstelle stadteinwärts und B22 ist gerade reingekommen in Waldeck Richtung Erbendorf. Da wird gelasert und zwar direkt beim Parkplatz. Da bitte auch aufpassen. Es ist kurz nach 11:30 Uhr, Frau Masuri am Vormittag mit Markus Pleier und Plan B. She said.

Let Your Body Talk To Me. Bin ja gespannt, was der Body dann so alles zu erzählen hat. Ne? Also es ist gleich 11:45 Ramazzotti am Vormittag oder gleich am Mittag. Und wenn Sie Achtsamkeit beim Morden brauchen, ne, dann wird es skurril. Und darum geht es am Samstag im Kettelhaus in Tirschenreuth. Um 19.30 Uhr ist da das Altonaer Theater zu Gast mit der Krimikomödie Das Kind in mir will achtsam morden nach dem Roman von Carsten Dusse. Karten gibt's bei der Touristinformation in Tirschenreuth und natürlich auch online. Also da sollten Sie auf jeden Fall mal vorbeischauen. Und jetzt gibt's wunderschöne Musik hier auf Ramazzotti. All for One.

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7: Ich bin Stefan Schütz. Der Krankenstand ist im ersten Halbjahr leicht gesunken. Das zeigt eine Analyse der HKK-Krankenkasse mit Hilfe der Daten von gut 600.000 Versicherten. Erstmals sind psychische Erkrankungen die häufigste Ursache für Fehltage. Sie haben Atemwegserkrankungen von der Spitze verdrängt. Psychische Erkrankungen nahmen um gut 9% zu, Atemwegserkrankungen gingen um fast 20% zurück. Der Chemiekonzern Evonik will über 3000 Stellen abbauen, den Großteil davon in Deutschland. Das hat das Unternehmen in Essen mitgeteilt. Damit bekräftigte Evonik seine Umbaupläne, die bereits im Juni veröffentlicht wurden, Fiona Reinhardt berichtet.
8: Evonik will jetzt auf Wachstum in Amerika und Asien setzen. Der Stellenabbau soll sozialverträglich und ohne betriebsbedingte Kündigungen umgesetzt werden, heißt es von dem Unternehmen. Das heißt, frei werdende Stellen werden nicht nachbesetzt, Beschäftigte früher in den Ruhestand verabschiedet oder freiwillige Abgänge über Abfindungen vereinbart.
7: Frankfurt und München haben ihr Risiko für eine Immobilienblase deutlich gesenkt. Das zeigt eine Analyse der Schweizer Großbank UBS. Eine solche Blase entsteht, wenn Immobilienpreise und Einkommen der Menschen immer weiter auseinanderdriften. Noch vor 4 Jahren haben beide Städte weltweit zu den Metropolen mit dem größten Risiko gezählt. Solche Blasen können der Wirtschaft schweren Schaden zufügen, wenn sie platzen. Die Europäische Union und die Philippinen haben sich auf ein Freihandelskommen verständigt. Das hat EU-Kommissionspräsidentin von der Leyen mitgeteilt. Einige Details müssen noch verhandelt werden. Zölle sollen sinken, der Marktzugang soll sich verbessern, etwa für Maschinen, Arzneimittel und Schweinefleisch aus der EU. Die Philippinen haben 113 Millionen Einwohner und sind somit ein großer Absatzmarkt. Schwer verunglückt ist am Freitagabend ein Motorradfahrer im Raum Neukirchen bei Sulzbach-Rosenberg. Der 18-Jährige kam in einer Kurve mit seinem Leichtkraftwagen wegen eines Bremsfehlers von der Fahrbahn ab und landete in einem Feld. Dort stürzte der junge Mann und erlitt schwere, aber nicht lebensbedrohliche Verletzungen. Der Rettungsdienst brachte das Unfallopfer in ein Krankenhaus.
9: Wie sieht's denn mit dem Wetter aus bei uns in der Oberpfalz? Die Sonne versucht sich durchzukämpfen gegen die Wolken, schafft's aber nur teilweise. Wenn's dann ein bisschen rauskommt, die Sonne, kriegen wir Temperaturen so zwischen 14 und 18 Grad heute Nachmittag. Der Ramazzuri-Ausblick, morgen wird's sonniger, dafür wird die Nacht auf morgen ziemlich kalt, weil's dann wieder aufklart. Donnerstag kriegen wir ein bisschen Schauer und Gewitter, am Freitag wird's dann wieder sonniger und auch zum Wochenende hin kommt die Sonne raus und dann wird's dann auch wieder etwas wärmer.
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9: Der Ramazzuri-Verkehrsservice auf der A93 Regensburg Richtung Weiden. Zwischen Ringsburg Nord und Ringstauf. Standstreifen blockiert, ein defekter LKW steht da. Und der beste Blitzerservice für die Oberpfalz mit folgenden Blitzerstandorten. Wir haben auf der B14 Wernberg-Schneidenbach bei Holzhammer einen Blitzer. Dann haben wir einen auf der B22 Waldeck Richtung Erbendorf. Die Polizei steht da und lasert. In Parkstein direkt Hauptstraße bei der Kirche steht einer, da sind 50. Und in Pressart bei der Tankstelle, bei der Avia-Tankstelle stadteinwärts, ist auch einer aufgebaut.

Das ist die Mittagspause auf Ramazzuri. Es ist kurz nach 12, Mahlzeit. Ich habe für Sie einfach gute Musik. Adele, Rolling in the Deep. Und vorher gibt's noch Schmusi-Musik von Wham.

0: So geht jeder seinen Weg. Ne? Der eine geht in die Army, der andere, der wird vielleicht Zahnarzt. Für Vanessa Weiser ist eigentlich der Weg so vorgegeben, dass sie Zahnärztin wird. Karies, Kontrolltermine, das sind so ihre Themen. Aber jetzt ist es ein bisschen anders, denn jetzt muss sie Coaches von ihrer Stimme überzeugen. Vanessa ist aus Neusorg, eigentlich Zahnärztin, und vor einigen Wochen hat sie sich bei The Voice of Germany beworben. Sie hat uns erzählt, wie es dazu kam.
1: Ich singe ja schon immer super, super gerne und habe auch The Voice of Germany immer gerne angeguckt. Und ich habe mir dieses Jahr einfach gedacht, warum nicht einfach mal probieren? Weil mehr als eine Absage kann es halt nicht werden. Und wenn ich es aber versucht habe, dann weiß ich wenigstens, ich habe alles probiert, um auch mal auf dieser Bühne zu stehen, und es hat auch funktioniert.
0: Ich kann mir vorstellen, das Herz wird pochen, wenn man so auf einer großen Bühne steht.
1: Am Anfang schon sehr, sehr nervös, weil man halt weiß, du hast nur diese eine Chance, um jetzt irgendwie zu überzeugen. Aber als ich dann direkt vor der Bühne stand, also vor diesem Tor, war es eigentlich wie weggeblasen. Und auf der Bühne selber dann kam es schon wieder so ein bisschen, weil dann siehst du die ganzen Leute und die Stühle vor dir. Und dann kommt schon wieder so dieses Herzklopfen.
0: Was ist eigentlich der große Traum? Zahnärztin oder doch Sängerin?
1: Wenn, dann parallel zur Zahnmedizin, weil ich es schon ein bisschen unvernünftig finden würde, wenn ich jetzt den Beruf an den Nagel hänge, weil es ja auch was Wichtiges, was ich mache. Und das möchte ich schon auch weiterhin machen.
0: Ja, bin gespannt, ob sie die Coaches überzeugen konnte. Mehr dazu gibt's auf ramazuri.de. Klicken Sie doch da einfach mal rein. Und das ist Kim Wilde, You Keep Me Hanging On. Einfach gute Musik, die Mittagspause auf Ramazuri. Mahlzeit.

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17: Ich bin Stefan Schütz. Der Krankenstand ist im ersten Halbjahr leicht gesunken. Das zeigt eine Analyse der HKK-Krankenkasse mit Hilfe der Daten von gut 600.000 Versicherten. Erstmals sind psychische Erkrankungen die häufigste Ursache für Fehltage. Sie haben Atemwegserkrankungen von der Spitze verdrängt. Psychische Erkrankungen nahmen um gut 9% zu, Atemwegserkrankungen gingen um fast 20% zurück. Der Chemiekonzern Evonik will über 3000 Stellen abbauen, den Großteil davon in Deutschland. Das hat das Unternehmen in Essen mitgeteilt. Damit bekräftigte Evonik seine Umbaupläne, die bereits im Juni veröffentlicht wurden, Fiona Reinhardt berichtet.
18: Evonik will jetzt auf Wachstum in Amerika und Asien setzen. Der Stellenabbau soll sozialverträglich und ohne betriebsbedingte Kündigungen umgesetzt werden, heißt es von dem Unternehmen. Das heißt, frei werdende Stellen werden nicht nachbesetzt, Beschäftigte früher in den Ruhestand verabschiedet oder freiwillige Abgänge über Abfindungen vereinbart.
17: Frankfurt und München haben ihr Risiko für eine Immobilienblase deutlich gesenkt. Das zeigt eine Analyse der Schweizer Großbank UBS. Eine solche Blase entsteht, wenn Immobilienpreise und Einkommen der Menschen immer weiter auseinanderdriften. Noch vor 4 Jahren haben beide Städte weltweit zu den Metropolen mit dem größten Risiko gezählt. Solche Blasen können der Wirtschaft schweren Schaden zufügen, wenn sie platzen. Die Europäische Union und die Philippinen haben sich auf ein Freihandelskommen verständigt. Das hat EU-Kommissionspräsidentin von der Leyen mitgeteilt. Einige Details müssen noch verhandelt werden. Zölle sollen sinken, der Marktzugang soll sich verbessern, etwa für Maschinen, Arzneimittel und Schweinefleisch aus der EU. Die Philippinen haben 113 Millionen Einwohner und sind somit ein großer Absatzmarkt. Schwer verunglückt ist am Freitagabend ein Motorradfahrer im Raum Neukirchen bei Sulzbach-Rosenberg. Der 18-Jährige kam in einer Kurve mit seinem Leichtkraftwagen wegen eines Bremsfehlers von der Fahrbahn ab und landete in einem Feld. Dort stürzte der junge Mann und erlitt schwere, aber nicht lebensbedrohliche Verletzungen. Der Rettungsdienst brachte das Unfallopfer in ein Krankenhaus.
19: Das Wetter bei uns in der Oberpfalz. Schon langsam kämpft sich die Sonne zumindest ein bisschen durch. In Teilen der Oberpfalz kommt sie auch raus heute Nachmittag. Und dann kriegen wir angenehme Temperaturen zwischen 14 und 18 Grad. Aktuell haben wir noch in Ohrenbach 13 Grad, in Trippach 12 und in Teublitz 14 Grad. Der Ramazuri-Ausblick. Morgen scheint nach einer kalten Nacht häufig die Sonne. Am Donnerstag wird es dann eher ungemütlich mit Schauern und Gewittern. Freitag setzt sich dann wieder die Sonne durch.
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19: Der Ramazuri Verkehrsservice auf der A93 Regensburg Richtung Weiden. Zwischen Regensburg Nord und Regenstauf. Da ist der Standstreifen blockiert. Ein defekter LKW steht da. Der beste Blitzerservice für die Oberpfalz. Wo sind's aufgebaut? Die Blitzer einmal auf der B14 Wernberg-Schneidenbach bei Holzhammer, B22 Waldeck Richtung Erbendorf, da steht die Polizei am Parkplatz und lasert. Parkstein, Hauptstraße bei der Kirche, da sind 50, da steht einer. Und Amberg-Schmidt-Mühlen in Vilshofen beidseitig hat uns gerade vorhin der Andreas gemeldet. Vielen, vielen Dank. Kurz nach 12:30, die Mittagspause auf Ramazuri mit Lady Gaga, Pokerface. Ich bin Markus Pleier, Servus.

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Das ist die Mittagspause mit einer aktuellen Meldung von der A93. Gerade eben ganz frisch reingekommen, wenn es von Weiden Richtung Regensburg fahren. Zwischen Louis Wildenau und dem Parkplatz Grünau, da liegt ein LKW-Reifen auf der Fahrbahn, auf dem Mittelstreifen. Bitte fahren Sie da vorsichtig in diesem Bereich. Vielen, vielen Dank fürs Melden. Ist gerade eben hier reingekommen vom Michi. Und dann gibt es noch einen Tipp für den Freitag, den 2. Oktober. Die lange Nacht der Demokratie ist da angesagt. Die Stadt Weiden und der Landkreis Neustadt laden da ein. Es gibt ganz, ganz viele verschiedene Veranstaltungen. Also machen Sie sich da schlau, was da alles los ist am 2. Oktober zur langen Nacht der Demokratie. Diesen Abend vor dem Tag der Deutschen Einheit.

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3: Ich bin Stefan Schütz. Die Investitionen in künstliche Intelligenz ziehen in Deutschland rasant an. Laut Digitalverband Bitkom steigen die Gesamtausgaben für KI-Software, Dienstleistungen und Hardware im laufenden Jahr um 48% auf knapp 29 Milliarden Euro. Im Vorjahr hatte das Marktvolumen noch bei gut 19 Milliarden Euro gelegen. Haupttreiber des Booms ist die sogenannte generative KI, zu der Anwendungen wie ChatGPT oder Claude zählen. Haushalte in Deutschland müssen sich auf höhere Heizkosten einstellen. Das zeigt der neue Heizspiegel einer gemeinnützigen Beratungsgesellschaft für dieses Jahr. Besonders Heiz-, Öl- und Holzpellets werden demnach teurer. Für eine 70 Quadratmeter Wohnung steigen etwa die Heizölkosten um rund ein Viertel auf 1.275 Euro im Jahr. Bei Erdgas gibt es dagegen eine leichte Entlastung, heißt es. Trotz der jüngsten Schlappen bei Landtagswahlen will CDU-Chef Merz weitermachen, auch als Kanzler. Heute stellt er sich der Unionsfraktion. Die mehr als 200 Bundestagsabgeordneten von CDU und CSU haben Redebedarf. Claudia Wächter berichtet.
4: Viele Abgeordnete sind mega gefrustet und wollen wissen, wie es nun weitergeht. Viele fragen sich aber auch, ob Merz für einen geplanten Neustart überhaupt der richtige ist. Auch Sachsens Ministerpräsident Kretschmar meint, die Krise habe auch was mit Personen zu tun. Sein Kollege aus Nordrhein-Westfalen Wüst dagegen will keine Personaldebatten und Merz selbst, der will weiterkämpfen.
3: Die Ära Jürgen Klopp als Trainer der deutschen Fußballnationalmannschaft ist gestartet und heute lädt er erstmals zu einer gemeinsamen Trainingseinheit. Die findet am Nachmittag in Herzogenaurach statt und immerhin dürfen Medien 15 Minuten ihre Aufnahmen machen. Es gibt für die Nations League-Spiele gegen die Niederlande, Serbien und Griechenland zwei Kader. Am Donnerstag geht es gegen die Niederlande. In Schwandorf ist am Sonntag ein Streit um einen größeren Geldbetrag eskaliert. Eine 43-jährige Frau und ein 40-jähriger Mann zofften sich um das Geld, das für ihren gemeinsamen Sohn gedacht war. Als der Mann die Schenkung zurückforderte, zerriss die Frau die Geldscheine und warf sie aus dem Fenster. Die verständigte Polizei stellte die Scheine sicher. Wem das Geld gehört, müssen die beiden jetzt zivilrechtlich klären.
5: So sehen also Scheinwerfer aus. In Münchsgrün 13 Grad, in Tansüß 14, in Neustadt 14 Grad, das sind die aktuellen Temperaturen. Ein bisschen was geht noch, die Sonne kämpft sich langsam durch die Wolken. Bis 18 Grad kann es dann heute Nachmittag noch nach oben gehen. Der Ramazzuri-Ausblick, morgen scheint nach einer ziemlich kalten Nacht die Sonne. Donnerstag kann auch der ein oder andere Schauer oder das ein oder andere Gewitter mit dabei sein. Freitag gibt es da wieder mehr Sonnenschein, auch zum Wochenende hin wird es sonniger und dann auch wieder wärmer.
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5: Der Ramazzuri-Verkehrsservice auf der A93 Weiden Richtung Regensburg zwischen Louis und Wernberg-Köblitz. Reifenteile auf der Fahrbahn, ein defekter LKW steht da auf dem Standstreifen. Und A93 Regensburg Richtung Weiden zwischen Regensburg-Nord und Regenstauf. Standstreifen blockiert, ebenfalls ein defekter LKW. 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Standorte haben wir einmal auf der B14 Wernberg-Schneidenbach bei Holzhammer, dann B22 Waldeck Richtung Erbendorf, da wird gelasert von der Polizei, in Parkstein direkt an der Hauptstraße bei der Kirche, da sind 50, Amberg-Schmidt-Mühlen in Vilshofen beidseitig und Hirscher-Amberg beim Kreisverkehr Immenstetten, da ist auch gerade einer gemeldet worden. Rein in den Nachmittag hier auf Ramazzuri. Es ist kurz nach eins. Ich bin Markus Bleier. Servus. Einfach gute Musik mit Journey, Don't Stop Believing. So richtig schön zum Mitsingen. Gibt's gleich vorher noch Animotion, Eye Engineer und Taylor Swift, Opalite.

0: Don't Stop Believing, Journey hier auf Ramazzotti zum Start in den Nachmittag. Wenn Sie mit dem E-Auto unterwegs sind, und es werden ja immer mehr, die mit E-Autos fahren, dann ist es oftmals nicht so leicht, die richtige Ladestation zu finden. Es gibt so viele Anbieter mittlerweile, und im E-Ladepark in Wernberg-Köblitz, da gab es bisher schon sehr, sehr viele, und jetzt kommt noch einer mit dazu, der da auch entsprechend vor Ort ist. Allego heißt dieser fünfte Anbieter, der jetzt vor Ort ist, und somit sind es 38 Ladesäulen an der Raststätte, die entsprechend da für Strom für die Autos sorgen.
1: Elektroautokunden möchten eine Auswahl haben. Jeder Anbieter hat seine eigenen Tarife, seine eigenen Verträge. Man kann reservieren bei manchen, die anderen haben ein Dach in der Zukunft. Es geht um Ladegeschwindigkeit, und wir wollen, dass alle Kunden auf der Autobahn und in der Region das passende Ladeangebot bei unserem Standort finden.
0: Ja, sagt Roxane Roschinski, und auch der Bürgermeister Konrad Kiener ist sehr, sehr zufrieden mit der Entwicklung.
2: Also ich glaube, dass unser Industriegebiet prädestiniert ist für den weiteren Ausbau. Also ich würde mich freuen, wenn natürlich insgesamt Wernberg-Köblitz hier eine weiterhin bedeutende Rolle spielt. Wir werden alles dafür tun, vielleicht für die ein oder andere Ansiedelung.
0: Ja, und auch für den Landkreis Schwandorf ist das Ganze natürlich sehr, sehr positiv, sagt Thomas Ebeling, der Landrat.
3: Ja, das ist für uns im Landkreis Schwandorf natürlich eine tolle Sache, dass hier der größte E-Ladepark der Oberpfalz entsteht. Die E-Mobilität ist einfach die Zukunft, und wenn hier dann insgesamt 38 E-Ladesäulen sind, dann ist das ganz, ganz wichtig für den Knotenpunkt, für die Drehscheibe hier in Wernberg-Köblitz.
0: Ja, und mehr Infos zum neuen Angebot bei der Ladestation in Wernberg-Köblitz beim E-Ladepark finden Sie auf ramazzotti.de. Und das ist James Bay, Hold Back the River. Die besten Hits für die Oberpfalz.
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17: Hin und wieder kommt sie ein bisschen raus, die Sonne bei uns in der Oberpfalz. Am Nachmittag wird es dann auch ein bisschen mehr werden und dann geht die Temperatur auch etwas nach oben auf 14 bis 18 Grad. 13 haben wir in Muckental, in Tarnstein 13, 14 sind schon in Bernricht, in Regensburg, da haben wir schon die 15 Grad erreicht. Dann haben wir so den Ausblick, morgen scheint die Sonne, die Nacht wird allerdings erstmal kalt dahin, ne? Die Nacht von heute auf morgen. Am Donnerstag kann es durchaus ein paar Schauer und Gewitter geben. Freitag wird es dann wieder sonniger und am Wochenende wird es noch sonniger und sogar noch etwas wärmer.
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17: Der Ramazzuri Verkehrsservice auf der A6 Pilsen Richtung Nürnberg zwischen Amberg West und Sulzbach-Rosenberg. Ein defekter LKW, die rechte Spur ist blockiert. A93 Weiden Richtung Regensburg zwischen Louis-Wildenau und Wernberg-Köblitz. Defekter LKW, Standstreifen blockiert, Gegenstände auf der Fahrbahn. Und nochmal A93 Regensburg Richtung Weiden zwischen Regensburg Nord und Regenstauf. Standstreifen blockiert, auch da steht ein defekter LKW. Der beste Blitzerservice für die Oberpfalz. Wo stehen's? Einmal stehen's auf der B22 Waldeck Richtung Erbendorf. Da wird gelasert. In Parkstein direkt an der Hauptstraße bei der Kirche, da sind 50. Amberg Schmidt-Mühlen in Vilshofen beidseitig und Hirscher Amberg beim Kreisverkehr in Mönstetten, da ist auch einer aufgebaut. Vielen, vielen Dank an all unsere Blitzermelderinnen und Blitzermelder.

Ich überlege jetzt die ganze Zeit, wie komme ich jetzt von American Girls nach Franken? Naja, Harry Styles war das. Um 13:45 hier auf Ramazzuri am Nachmittag. In Franken ist nämlich wieder was angesagt. Die Hopfenwochen im Nürnberger Land. Es geht um das grüne Gold. Noch bis zum 11. Oktober laufen die Hopfenwochen mit zahlreichen Veranstaltungen, Brauereifesten, kulinarischen Angeboten und so weiter und so fort. Also da ist auf jeden Fall was dabei. Führungen, Radtouren, Biermenüs und so weiter und so fort. Also wenn Sie Bier mögen, wenn Sie Hopfen mögen, wenn Sie Franken mögen, dann gibt es im Nürnberger Land einiges zu entdecken. Fahren's doch da einfach mal hin. Die nächsten Tage sollen ja wettermäßig sehr, sehr schön werden. Hier ist Stephen Wood, Higher Love, Ramazzuri, einfach gut.

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0: Geschäft betreibt, ist geschockt. Genaueres zum Vorfall könne man aber nicht sagen. Es ist also unklar, wie es für den Freefall Tower weitergeht. Ein 52-jähriger Mitarbeiter war gestern nach einem Unfall im Krankenhaus gestorben. Er hatte sich wohl in einem gesperrten Bereich aufgehalten und war von einer Gondel des Fahrgeschäfts getroffen worden.
1: Die CSU hat in Person von Landtagsfraktionschef Holleczek betont, dass in Bayern eine gute Politik gemacht wird. Er reagiert damit auf die jüngsten Landtagswahlergebnisse mit den Gewinnern Linke und AfD. Ministerpräsident Söder sprach vom Herzmuskel Deutschlands und dass im Freistaat die Welt noch in Ordnung ist. Einen Linksruck brauche das Land nicht. Es brauche einen Gerechtigkeitscheck. Der Anteil der Elektroautos bei den Neuzulassungen in der EU ist im vergangenen Jahr auf ein Rekordniveau gestiegen. Laut EU-Behörde Eurostat war gut jeder sechste neu zugelassene Pkw ein E-Auto. Der ganze Boom hat wohl auch mit den hohen Spritpreisen im Moment zu tun. Aber nicht nur das, sondern es gibt auch günstigere Einstiegsmodelle, eine staatliche Förderprämie für E-Autos und auch mehr Ladesäulen. Fast jede zweite Notaufnahme ist überlastet und das teilweise so stark, dass die Patientensicherheit gefährdet sein kann. Rund die Hälfte aller Krankenhäuser mit Notaufnahmen beklagt, die angespannte Situation habe sich binnen eines Jahres verschlechtert. Das geht aus einer Umfrage der Gesellschaft für Notfallmedizin hervor. Die Regierung arbeitet aktuell an einer Reform der Notfallversorgung. Jugendgruppen im Landkreis Schwandorf sind zum großen Apfelsammelwettbewerb eingeladen. Am Samstag, den 10. Oktober, geht's von 14 bis 16 Uhr bei der Metzgerei Biller in Teublitz um die größte Ernte. Die drei besten Gruppen bekommen 150, 100 oder 50 Euro. Wichtig, die Früchte müssen ungespritzt, frisch und frei von faulen Stellen sein. Anmelden kann man sich bis zum 5. Oktober. Alle Infos dazu gibt's auf unserer Homepage.
2: Noch ist einiges an Wolken unterwegs, aber die Sonne kommt heute Nachmittag immer mehr raus. Die Wolken lockern bis zum Feierabend immer weiter auf. Es bleibt trocken bei aktuell 14 Grad beim Muggelhof. 16 Grad haben wir im Wildgehege am Bullenheimweiher in Burg Lengenfeld und nochmal die 14 Grad in Pfaffenhofen aktuell. Der Ramasuri-Wetterausblick. Heute Nacht ist dann kaum noch eine Wolke unterwegs und dann gibt es tatsächlich auch mal Frost. Wir haben Temperaturen von plus 3 bis minus 2 Grad in der Nacht. Örtlich dann auch mal mit Nebel. Morgen mehr Sonne bei bis zu 20 Grad.
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2: Auf der A93, Weiden Richtung Regensburg, zwischen Luhe-Wildenau und Wernbeck-Köplitz bitte etwas aufpassen. Da hatte ein LKW wohl eine Panne, steht auf dem Standstreifen, blockiert diese und der rechte Fahrstreifen ist dort auch gesperrt. Dort könnte er sich in den nächsten Minuten etwas stauen. Passen Sie da bitte etwas auf sich auf. Ansonsten keine größeren Verkehrsstörungen. Wo es geht, Ihnen eine gute und vor allem sichere Fahrt. Der beste Blitzerservice für die Oberpfalz. Und da ist ein bisschen was gemeldet. Einmal auf der B14, Wernberg Richtung Schneidenbach, bei Holzhammer steht der. Dann die B22, Waldeck Richtung Erbendorf. Da steht die Polizei am Parkplatz in der Kurve und lasert. Außerdem haben wir noch einen in Parkstein, direkt in der Hauptstraße bei der Kirche. 50 sind dort erlaubt. Nochmal die 50 von Amberg Richtung Schmidtmühlen. In Vilshofen wird beidseitig geblitzt. Und der letzte, hier schau Richtung Amberg, beim Kreisverkehr Immenstetten, dort die 70 einhalten. Danke an Andreas und Martin fürs Bescheidgeben. Wenn Sie noch was gesehen haben, Staus oder Blitzer, dann rufen Sie gerne an. Greifen Sie zum Hörer, wählen Sie die 0961 482 482. Das ist Ihre kostenlose Service-Hotline zu uns ins Studio. Manchmal läuft es ja nicht so, wie man es sich erhofft, aber man macht ja immer das Beste draus. Dachte sich auch The Voice. Sie wissen schon, diese Gesangssendung, wo die Jury auf abgespaceden Bürostühlen hockt und wartet, dass da die nächste Adele auf der Bühne steht. Oft kommt dann nicht wirklich so ein Nummer 1-Hit raus, aber manchmal. Zum Beispiel auch in der ersten Staffel der englischen Sendung. Da hat nicht der Sieger eine Nummer 1-Hit rausgebracht, sondern dann einfach mal die Coaches selbst. Was da los war, verrate ich Ihnen nach 3 Songs von Mary J. Blige. Paul Young habe ich auch noch für Sie und Bryan Adams. Der fängt jetzt an mit einem seiner größten Hits. Hier bei uns auf Ramasuri, Straight from the Heart am Nachmittag. Ich bin Alexander Pohlmann. Servus!

Paul Young, Come Back and Stay am Nachmittag auf Ramazzurri. Die erste Staffel der englischen Castingshow The Voice ist 2012 ganz und gar nicht so gelaufen, wie die Macher sich das vorgestellt hatten. Sie hatten zwar einen Nummer 1-Hit vorgebracht, aber halt nicht von den Siegerinnen, sondern für zwei der Coaches. Dazu gehörten nämlich unter anderem Will.i.am von den Black Eyed Peas und Danny O'Donoghue, der Frontmann von The Script. Und bei The Voice hat er auch einen Hit der Black Eyed Peas selbst mal gesungen.

Ja, fast nicht zu unterscheiden vom Original. Und die haben sich dann auf Anhieb so gut verstanden, dass Will.i.am ihn dann direkt eingeladen hat zu sich ins Studio. Hey, lass mal ein bisschen musizieren. Und rausgekommen ist dann wahrscheinlich einer ihrer größten Hits, direkt auf Nummer 1 gelandet. Heute, vor 14 Jahren, auf den Tag genau, Hall of Fame.

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11: Noch ist es ziemlich grau und der ein oder andere Tropfen ist auch mal kurz dabei, aber die Wolken, die lockern in den nächsten Stunden immer weiter auf und bis zum Abend hin kommt die Sonne auch nochmal richtig schön raus. Die Temperaturen, die bewegen sich dabei in der ganzen Oberpfalz um die 15 Grad. Der Ramasuri-Wetterausblick. Heute dann nachts eine sternenklare Nacht. Da gehen die Temperaturen aber runter auf bis zu minus 2 Grad. Der erste Frost ist auch schon wieder da. Örtlich bildet sich neuer Nebel. Morgen wird es aber wieder freundlicher. Da kommt die Sonne öfter raus und die Temperaturen steigen auf bis zu 20 Grad an.
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11: Auf der A6 Pilsen Richtung Nürnberg. Zwischen Weidhaus und dem Rastplatz Ulrichsberg gibt es einen Stau. Da sollten es etwa 10 Minuten länger einplanen. Dann die A93 Weiden Richtung Regensburg. Zwischen Luhe-Wildenau und Wernberg-Köplitz bitte etwas aufpassen. Da hatte ein LKW eine Panne, ist dort auf dem Standstreifen, blockiert ihn und der rechte Fahrstreifen ist auch gesperrt. Außerdem gab es einen Unfall auf der B299, Tanzfleck Richtung Kaltenbrunn. Die Ursache ist noch unbekannt, die Polizei ist aber schon vor Ort und regelt dort den ganzen Verkehr. Wenn Sie sich einmal auskennen, bitte das Ganze umfahren. Es wird geblitzt auf der B22, Waldeck Richtung Erbendorf. Da steht die Polizei am Parkplatz in der Kurve und lasert. Dann auch nochmal in Parkstein, direkt in der Hauptstraße bei der Kirche, dort die 50 einhalten. Nochmal die 50 von Amberg Richtung Schmidtmühlen in Vilshofen, da wird beidseitig geblitzt. Und der letzte steht im 70er Bereich von Hirschau, wenn Sie Richtung Amberg unterwegs sind, beim Kreisverkehr in Immenstetten. Wenn Sie noch was gesehen haben, Staus oder Blitzer, dann geben Sie es gerne durch. Alle Nummern zu uns ins Studio auf ramazuri.de. Und jetzt habe ich für Sie Ozzy Osbourne mit Dreamer.

Einfach gute Musik auf Ramazzuri von Billy Ocean. Auf unseren nächsten Song mussten die Fans ganze 12 Jahre warten. 2015 hat Martin Garrix ihn zum ersten Mal auf einem Festival gespielt und danach war einfach erstmal tote Hose, weil er mit Ed Sheeran war und das Label wollte den einfach nicht releasen. Aber jetzt ist er draußen. Repeat It von Martin Garrix und Ed Sheeran.

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17: Ich bin Moritz Einzel. Nach den für die Union schwierigen Wahlergebnissen in Mecklenburg-Vorpommern und Berlin hat die CSU herausgestellt, wie gut die politische Lage in Bayern sei. Bei der Herbstklausur der Landtagsfraktion in Klosterbanz verwies Ministerpräsident Söder auf die guten Ergebnisse einer VBW-Studie.
18: Da kann man sagen, dass Bayern schon gut im Rennen liegt. Und zwar international und national. Wir sind schon der Herzmuskel Deutschlands. Ohne die Kraft, die Bayern entwickelt, wäre gar nicht möglich, viele Finanzsysteme zu stabilisieren. Wäre Wirtschaftswachstum in

0: Leiter war gestern von einer Gondel getroffen und möglicherweise auch eingequetscht worden. Er starb im Krankenhaus. Übermorgen, da bestreitet die deutsche Fußballnationalmannschaft ihr erstes Spiel unter dem neuen Bundestrainer Jürgen Klopp. Gerade bereitet sich das Team noch in Herzogenaurach vor. Mit dabei zahlreiche Neulinge, auch der Freiburger Max Rosenfelder. Er freut sich auf den Klopp-Fußball.
1: Ja, ich glaube, er ist ja schon sehr bekannt für seine Art und Weise, wie er Fußball spielen will, mit hohem Pressing, mit sehr, sehr viel Energie und Power. Ich habe damals auch gerne Liverpool geschaut, einfach klar, weil auch viel Qualität drin war, aber schon auch wegen der Art und Weise.
0: Am Donnerstag tritt die DFB-Elf in der Nations League in den Niederlanden an. Bei einer Auseinandersetzung in Bayreuth sind am frühen Sonntagmorgen zwei Männer schwer verletzt worden. Eine Gruppe von 4 bis 6 Personen soll die Männer in der Nähe des Rot-Main-Centers zu Boden geschlagen und anschließend auf sie eingetreten haben. Einer erlitt schwerere Kopfverletzungen. Die Täter flüchteten, die Kripo ermittelt wegen des Verdachts eines versuchten Tötungsdelikts und sucht Zeugen.
2: Die Wolken, die werden jetzt immer weniger. Da gibt's schon ein paar Stellen, die so ein bisschen blau rausschauen. Die Temperaturen, die sind dabei relativ, ja, frisch, sag ich mal. 14 Grad haben wir zum Beispiel beim großen Teichelberg bei Pechbrunn. 16 Grad aktuell in Nittenau. Und die 15 Grad, die sind aktuell beim Lauterachtal-Radweg in Kastel. So heißt er. Dann haben wir heute Nacht auch nochmal richtige Tiefstwerte. Der Ramasuri-Wetterausblick, da haben wir sogar bis zu -2 Grad Frostwerte. Örtlich bildet sich auch wieder neuer Nebel, das vor allem in den Niederungen. Morgen wird es dann aber wieder etwas freundlicher. Da haben wir dann so um die 20 Grad mit viel Sonne.
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2: Auf der A6 Pilsen Richtung Nürnberg. Zwischen Weithaus und dem Rastplatz Ulrichsberg noch ein Stau. Plan's da etwa 10 Minuten länger ein. Dann die A93 Weiden Richtung Regensburg. Zwischen Luhe-Wildenau und Wernberg-Köplitz bitte etwas aufpassen. Da ist ein LKW liegen geblieben, blockiert den Standstreifen und der rechte Fahrstreifen ist aktuell auch noch gesperrt. Außerdem gab es einen Unfall auf der B299, Tanzfleck Richtung Kaltenbrunn. Da ist die Polizei auch schon vor Ort und regelt den Verkehr. Es wird geblitzt und zwar ganze 4-mal. Einmal auf der B22, Waldeck Richtung Erbendorf. Da steht die Polizei am Parkplatz in der Kurve und lasert. Außerdem haben wir einen in Parkstein, direkt in der Hauptstraße bei der Kirche, dort die 50 einhalten. Nochmal die 50, beidseitig wird dort geblitzt, nämlich Amberg Richtung Schmidt-Mühlen in Vilshofen. Und der letzte, Hirschau Richtung Amberg, beim Kreisverkehr Immenstetten, dort die 70 einhalten. Wenn Sie noch was gesehen haben, Staus oder Blitzer, dann geben Sie es gerne durch. 0961 482 482. Ich war letztes Jahr zum allerersten Mal in meinem Leben in einem Maislabyrinth. War auch ganz witzig, nur war ich da nach 2 Minuten wieder draußen, weil ich aus Versehen den Notausgang gefunden habe und einfach gerade am Grenzzaun lang gegangen bin. Naja, dann geht man halt ein zweites Mal rein, dann ist man diesmal 2 Stunden drin, kriegt Hunger, merkt, dass der Mais gar nicht zum Essen ist und dann kommt man mit knurrendem Magen in der Dunkelheit zurück zum Auto. Ein richtiges Abenteuer also. Sowas gibt's jetzt wieder in Auerbach. Mehr dazu in knapp 10 Minuten, davor habe ich einfach gute Musik für Sie. Wir starten mit Alex Warren und dem hier. Fever Dream auf Ramasuri am Nachmittag. Ich bin Alexander Pohlmann. Servus.

0: Das ist Ramazzuri mit If I Was von Mitch Ure. Ein Riesenfeld, meterhoher Mais und mittendrin nur ein einziger Weg raus. In der Hohen Tanne bei Auerbach gibt's wieder ein echtes Labyrinth. Auf 11.000 Quadratmetern wurde mit Hilfe von Satellitenbildern ein richtiger Irrgarten ins Feld gemulcht. Der Betreiber Florian Haberberger darüber, wie lange es dauert, so ein Projekt umzusetzen.
1: Also jetzt hat den Anbau ausgeschlossen natürlich, ne? Drinnen die Stempelstationen aufbauen, den Eingangsschild aufstellen. Wir haben noch eine Couch zum Pause machen reingestellt, lauter solche Sachen. Also insgesamt haben wir ungefähr eine Woche dran geschustert.
0: Bei einer Couch will man ja auch gar nicht raus. Jetzt mal ehrlich, wie oft haben Sie sich da schon verlaufen?
1: Unzählige Male. Also jetzt bei meinen Kontrollgängen, da verlaufe ich mich immer noch.
0: Ja, wenn es sogar dem Betreiber schwerfällt, da wieder rauszukommen, ist es da schon mal passiert, dass sich da Leute verlaufen haben und dann ihre Hilfe gebraucht haben?
1: Bis jetzt ist noch keiner verloren gegangen, nee. Aber wir haben eine kleine Hilfestellung am Eingang angebracht, wo man praktisch per QR-Code scannen kann und eine kleine Übersicht von der Karte bekommt, also eine Karte von oben, dass man auch wieder rausfindet.
0: Na, dann kann es niemandem so passieren wie mir, dass ich da nicht mehr rausfinde und dann 2 Stunden umherlaufe. Es klingt auch wirklich nach einem Spaß für die ganze Familie. Falls Sie sich das Ganze mal anschauen wollen, falls es Sie interessiert, schauen Sie auf ramazzuri.de vorbei. Da haben wir für Sie nochmal alle Informationen rausgeschrieben. Und jetzt gibt's Avicii mit Wake Me Up am Nachmittag auf Ramazzuri.

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18: Ah, da kommt die Sonne jetzt immer öfter raus. Zwar sind noch ein paar dickere und auch dunklere Wolken mit dabei, die lockern aber bis zum Feierabend immer weiter auf. Die Temperaturen, die befinden sich dabei bis dahin um die 15 Grad. Der Ramasuri-Wetterausblick. Heute Nacht dann eine sternenklare Nacht, die Wolken verziehen sich immer weiter zurück. Es wird aber bitterkalt. Minus 2 Grad sind da vor allem im Norden auch mal möglich. Es fröstelt zum ersten Mal wieder. Und morgen. Da wird es dann wieder freundlicher. 20 Grad sind da an den Nachmittagen drinnen, dabei viel Sonne.
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18: Aktuell ist nichts los, Sie haben freie Fahrt, kommen Sie gut an. Aber es wird geblitzt. Einmal in Parkstein, direkt in der Hauptstraße bei der Kirche, dort die 50 einhalten. Nochmal 50 erlaubt von Amberg Richtung Schmidt-Mühlen in Vilshofen. Da blitzen es beidseitig. Und der letzte, hier Schau Richtung Amberg beim Kreisverkehr Immenstetten im 70er. Wenn Sie noch was gesehen haben, Staus oder Blitzer, dann geben Sie es gerne durch. 0961 482 482, das ist Ihre kostenlose Service-Hotline zu uns ins Studio. Sie können aber auch ganz einfach eine WhatsApp-Nachricht schreiben. Die Nummer dafür auf ramazuri.de. Es geht durch den Nachmittag mit der besten Musik für die Oberpfalz.

Selena Gomez in the Dark bei uns auf Ramazzuri. Musik hören und dabei was richtig Gutes tun, das geht wieder in Floss am Sonntag ab 16 Uhr in der evangelischen Kirche St. Johannes Baptista. Da gibt es nämlich ein Benefizkonzert für das Hospiz St. Felix. Da können Sie was richtig Gutes tun, einfach mal vorbeischauen. Tickets brauchen Sie nicht, einfach reingehen und dann vielleicht mal eine kleine Spende dalassen oder einfach Werken von Bach oder Vivaldi hören.

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13: Ich bin Moritz Einzel. Bayern will noch mehr für Familien tun. Nicht nur mit Geld, sondern auch, um das Leben für Familien leichter zu machen. Das hat Ministerpräsident Söder bei der CSU-Fraktionsklausur in Klosterbanz gesagt. Ein Beispiel.
14: Wenn es um Warteschlangen geht, egal in welcher Form, eine Fastlane für Familien. Ein Erwachsener und ein Kind ist quasi an dem Stelle die Familie. Wir wollen ein kinderfreundliches, noch kinderfreundlicheres Bayern haben.
13: Außerdem will Söder ein neues Familienportal einführen. In einer App sollen unter anderem freie Kita-Plätze angezeigt werden. Nach der Abgeordnetenhauswahl in Berlin gäbe es eine Mehrheit jenseits der politischen Ränder. Daran hat CSU-Landesgruppenchef Hoffmann erinnert.
15: Und deswegen müssen SPD und Grüne Farbe bekennen. Ob sie tatsächlich Steigbügelhalter sein wollen für einen linksradikalen antisemitischen Rand.
13: Die Linke hatte die Berlin-Wahl klar gewonnen und könnte mit SPD und Grünen eine Regierung bilden. Es gibt aber auch die Möglichkeit eines Bündnisses von CDU, Grünen und SPD. Nach dem tödlichen Unfall an einem Freefall Tower auf dem Münchner Oktoberfest ist noch unklar, wie es mit dem Fahrgeschäft weitergeht. Vom Betreiber hieß es, er könne noch nichts zu dem Vorfall sagen. Ein 52-jähriger Mitarbeiter war gestern nach dem Unfall an dem Freefall-Turm im Krankenhaus gestorben. Offenbar hatte er sich in einem gesperrten Bereich aufgehalten. Vor der nahenden Grippe

0: Die sind dabei aber relativ, ja, frisch, sage ich mal. 13 Grad haben wir zum Beispiel bei der Waldsassener Basilika, 16 Grad haben wir in Teublitz und die 14 Grad aktuell in Eschenbach. Der Ramazuri-Wetterausblick. Es bleibt jetzt auch weiterhin freundlich. Bis in die Nacht werden die Wolken immer weniger und dann erwartet uns eine sternenklare Nacht. Dadurch kühlt es aber auch deutlich ab. Da haben wir Temperaturen von plus 3 bis minus 2 Grad. Örtlich breitet sich dann auch Nebel aus, vor allem in den Niederungen. Morgen dann mehr Sonne als heute noch bei bis zu 20 Grad. Es wird also wieder etwas freundlicher. Schon erste Vorboten vom Altweiber. Sommer.
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0: Aktuell haben wir keine größeren Störungen auf den Oberpfälzer Straßen. Wo es geht, Ihnen eine gute und vor allem sichere Fahrt. Es wird aber geblitzt, einmal in Türschenreuth beim Feuerwehrhaus direkt, dann auch nochmal in Parkstein direkt bei der Hauptstraße an der Kirche die 50 einhalten. Auch nochmal 50 von Amberg Richtung Schmidtmühlen in Vilshofen, der blitzt beidseitig. Und der letzte, der steht von Hirschau Richtung Amberg beim Kreisverkehr Immenstetten, dort die 70 erlaubt. Wenn Sie noch was gesehen haben, Staus oder Blitzer, dann rufen Sie gerne an 0961 482 482 oder gerne auch per WhatsApp, die Nummern dafür auf ramazuri.de. The Voice of Germany läuft wieder, diesmal auch mit einer Frau aus der Oberpfalz und vielleicht kennen Sie sie sogar, weil sie mal ihre Finger in ihrem Mund hatte. Sie ist nämlich Zahnärztin. Vanessa Weiser aus Neusorgt macht mit und kann die Coaches vielleicht ja auch überzeugen. Die Blind Auditions laufen und wir haben sie gefragt, wie es war. Das hören wir uns gleich an. Davor gibt's einfach gute Musik von Linkin Park, Fleetwood Mac und Rod Stewart. Den gibt's jetzt mit Some Guys Have All The Luck. Ich bin Alexander Fuhlmann, Sie hören Ramazuri.

0: Fleetwood Mac auf Ramazzuri. Für Vanessa Weiser geht's gerade nicht mehr um Karies und Kontrolltermine, sondern darum, die Coaches mit ihrer Stimme zu überzeugen. Vanessa ist eigentlich Zahnärztin in Neusorg, aber vor einigen Wochen hat sie sich bei The Voice of Germany beworben. Wie es dazu kam, erzählt sie uns jetzt.
1: Ich singe ja schon immer super, super gerne und habe auch The Voice of Germany immer gerne angeguckt. Und ich habe mir dieses Jahr einfach gedacht, warum nicht einfach mal probieren? Weil mehr als eine Absage kann es halt nicht werden. Und wenn ich es aber versucht habe, dann weiß ich wenigstens, ich habe alles probiert, um auch mal auf dieser Bühne zu stehen. Und es hat auch funktioniert.
0: Ja, sehr, sehr schön. Ich kann mir jetzt nur gut vorstellen, dass das Herz ziemlich pochen muss, wenn man dann plötzlich auf der Bühne steht und die ganzen Sitze noch umgedreht sind.
1: Am Anfang schon sehr, sehr nervös, weil man halt weiß, du hast nur diese eine Chance, um jetzt irgendwie zu überzeugen. Ja? Aber als ich dann direkt vor der Bühne stand, also vor diesem Tor, war es eigentlich wie weggeblasen. Und auf der Bühne selber dann kam es schon wieder so ein bisschen, weil dann siehst du die ganzen Leute und die Stühle vor dir und dann kommt schon wieder so dieses Herzklopfen.
0: Und trotzdem hast du es dann geschafft. Jetzt könnte ja die Möglichkeit bestehen, dass du weiterkommst nach den Blind Auditions, dann ins Finale und dann endgültig gewonnen hast. Wäre es dann trotzdem noch so der Traum der Zahnärztin oder dann doch eher der Sängerin?
1: Wenn, dann parallel zur Zahnmedizin, weil ich es schon ein bisschen unvernünftig finden würde, wenn ich jetzt den Beruf an den Nagel hänge, weil es ja auch was Wichtiges, was ich mache. Und das möchte ich schon auch weiterhin machen.
0: Na, dann sind wir doch sehr gespannt, wie es denn weiterläuft, ob du die Coaches überzeugen konntest oder wie es denn da aussieht. The Voice of Germany läuft jetzt aktuell wieder im Fernsehen und alle weiteren Infos, ob sie denn alles überzeugen konnte, natürlich auf ramazzuri.de. Einer, der immer überzeugt, Stevie Wonder mit Part-Time-Lover, jetzt hier am Nachmittag auf Ramazzuri. Bald ist Feierabend.

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9: Ich bin Moritz Einzel. Der Anteil der Elektroautos bei den Neuzulassungen in der EU ist im vergangenen Jahr auf ein Rekordniveau gestiegen. Laut EU-Behörde Eurostat war gut jeder sechste neu zugelassene Pkw ein E-Auto. Der ganze Boom hat wohl auch mit den hohen Spritpreisen im Moment zu tun. Aber nicht nur das, sondern es gibt auch günstigere Einstiegsmodelle, eine staatliche Förderprämie für E-Autos und auch mehr Ladesäulen. Fast jede zweite Notaufnahme ist überlastet und das teilweise so stark, dass die Patientensicherheit gefährdet sein kann. Rund die Hälfte aller Krankenhäuser mit Notaufnahmen beklagt, die angespannte Situation habe sich binnen eines Jahres verschlechtert. Das geht aus einer Umfrage der Gesellschaft für Notfallmedizin hervor. Die Regierung arbeitet aktuell an einer Reform der Notfallversorgung. Jugendgruppen im Landkreis Schwandorf sind zum großen Apfelsammelwettbewerb eingeladen. Am Samstag, den 10. Oktober, geht es von 14 bis 16 Uhr bei der Metzgerei Biller in Teublitz um die größte Ernte. Die drei besten Gruppen bekommen 150, 100 oder 50 Euro. Wichtig, die Früchte müssen ungespritzt, frisch und frei von faulen Stellen sein. Anmelden kann man sich bis zum 5. Oktober. Alle Infos dazu gibt's auf unserer Homepage.
4: Und wenn man dann gewonnen hat, gibt man das Geld beim Mondlicht-Shopping aus. Wir schauen aufs Wetter bei uns in der Oberpfalz. Da ist es gerade tatsächlich etwas schöner geworden. Die Wolken verziehen sich so langsam, die Sonne kommt immer öfter raus. Die Temperaturen, die bleiben dabei in der gesamten Oberpfalz leicht unter 15 Grad. Der Ramazuri-Wetterausblick. Heute Nacht erwartet uns eine sternenklare Nacht, aber dadurch kühlt es auch deutlich ab. Da liegen die Tiefstwerte zwischen plus 3 und minus 2 Grad, vor allem im Norden. Und in den Niederungen kann sich dann auch wieder örtlich Nebel bilden. Morgen wird es dann wieder etwas freundlicher. Da sind die Höchstwerte bei 20 Grad, bei viel Sonnenschein.
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4: Aktuell nichts los, kommen Sie gut an. Aber nicht so schnell, es wird nämlich geblitzt. Einmal in Tirschenreuth beim Feuerwehrhaus. Dann am Park, in Parkstein direkt in der Hauptstraße bei der Kirche. Dort die 50 einhalten. Nochmal die 50, diesmal beidseitig. Von Amberg, wenn Sie Richtung Schmidt-Mühlen fahren, in Vilshofen stehen Sie. Und der letzte, hier schau Richtung Amberg, beim Kreisverkehr in Immenstetten, dort die 70 einhalten. Wenn Sie noch was gesehen haben, Staus oder Blitzer, dann rufen Sie gerne an 0961 482 482. Und jetzt, ich und Pflaster.

von Pat Benatar hier bei uns auf Ramazzuri. Wir gehen jetzt zu einem Song, der heißt 5 AM. Und wenn man so Musiker kennt, dann weiß man, 5 Uhr morgens, da läuft bei denen noch gar nichts. Wieso singt also Michael Schulte davon? Naja, er singt eben von der Zeit, von dieser magischen Stunde, wenn aus der Nacht langsam der Tag wird, wenn die ersten Knospen sprießen, wenn das erste Licht und die erste Wärme in den Tag reingehen und alles ein bisschen schöner wird, wenn das Leben wieder anfängt. Und das singt er sehr schön, der Michi.

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18: Ich bin Moritz Einzel. Bayerns Ministerpräsident Söder will nach der Berlin-Wahl den gerade erst erneuerten Hauptstadtvertrag nochmal aufmachen. Wenn die Linkspartei tatsächlich an die Regierung komme, müsse das nochmal neu diskutiert werden, so Söder.
19: Aber es kann nicht sein, dass der Bund endlos Geld zahlt und wir endlos Geld zahlen dafür, dass wir am Ende eine antisemitische Führung haben. in der bei Partys Clan-Kriminelle dabei sind. Das ist ja alles abenteuerlich, wenn ich das sagen darf.
18: Der neue Hauptstadtfinanzierungsvertrag sieht vor, dass Berlin vom Bund bis 2037 mehr Geld für Sicherheit und Kultur bekommen soll. Außerdem ist Söder der Länderfinanzausgleich zulasten Bayerns schon lange ein Dorn im Auge. Eine Mehrheit der Menschen in Deutschland will, dass Kanzler Merz zurücktritt. Das zeigt eine Umfrage im Auftrag von RTL. 55% der Befragten sprechen sich dafür aus. 40% wollen, dass Merz im Amt bleibt. Besonders viele Rücktrittsforderungen gibt es unter AfD-Anhängern mit 89%. In der Union lehnen 78% einen Rücktritt von Merz ab. Bei der US-Airbase Spang-Dahlem in der Eifel ist ein Militärflugzeug abgestürzt. Ein Mensch ist verletzt worden. Das hat der Eifelkreis Bitburg-Prüm mitgeteilt. Zum Unfallhergang gibt es noch keine Angaben. Die US-Luftwaffe äußert sich bisher nicht. In Spang-Dahlem ist eine F-16-Staffel mit rund 20 Flugzeugen stationiert. Bereits 2019 war dort ein US-Kampfjet abgestürzt. Borussia Mönchengladbach hat einen neuen Trainer. Der 53-jährige Alexander Blessin übernimmt den Job beim Tabellenletzten der Fußball-Bundesliga. Das hat der Verein mitgeteilt. Der frühere St. Pauli-Coach soll morgen vorgestellt werden. Er wird Nachfolger von Eugen Polanski. Gladbach ist mit 4 Niederlagen und 16 Gegentoren historisch schlecht in die Bundesliga-Saison gestartet. In Kümmersbruck ist ein Senior am Sonntag Opfer eines falschen Polizisten geworden. Der Callcenter-Betrüger rief den 81-Jährigen an und brachte ihn dazu, an seiner Haustür Wertgegenstände und seine Bankkarte samt PIN an einen Unbekannten zu übergeben. Der Schaden liegt im mittleren vierstelligen Bereich. Die Bankkarte konnte noch rechtzeitig gesperrt werden, bevor Geld abgebucht wurde. Die Kripo Amberg ermittelt.
20: Jede Woche werden es dreister. Passen's da draußen auf sich auf. Das Wetter bei uns in der Oberpfalz, dafür aber ein Lichtblick. Die Sonne scheint fast in der gesamten Oberpfalz. Die Wolken werden jetzt immer dünner und die Temperaturen, die sind dabei aktuell relativ

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1: Der Feierabendverkehr verläuft aktuell noch ohne größere Störungen. Kommen Sie gut an. Im besten Blitzerservice für die Oberpfalz habe ich aktuell 5 Stück für Sie. Einmal in Tirschenreuth, der steht dort beim Feuerwehrhaus. Dann auch nochmal in Parkstein, direkt in der Hauptstraße. Wenn Sie an der Kirche vorbeifahren, die 50 vorbei anhalten. Dann haben wir auch nochmal einen im 50er beidseitig von Amberg Richtung Schmidtmühlen in Vilshofen. Auch nochmal die 70 von Hirschau Richtung Amberg beim Kreisverkehr in Immenstetten steht da. Und der letzte, der steht auch in Amberg gegenüber vom GMG, dem Gymnasium in der Moritzstraße. Da sind 50. Danke an Jürgen, Andreas und Martin fürs Bescheidgeben. Wenn Sie noch was gesehen haben, Staus oder Blitzer, dann rufen Sie gerne an 0961 482 482. Das ist Ihre kostenlose Service-Hotline zu uns ins Studio. Sie können aber auch ganz einfach eine WhatsApp-Nachricht schreiben oder auch eine Sprachnachricht schicken. Die Nummern dafür auf ramazzuri.de. Die Wiesen in München läuft auf Hochtouren und da lässt man natürlich sein Auto stehen, holt sich ein Taxi oder fährt mit der U-Bahn. Sollten Sie sich jetzt ein Taxi rufen, einsteigen wollen und dem Fahrer Bescheid geben wollen, wo Sie denn genau hin möchten, dann genießen Sie das. Ab nächstem Jahr könnte das nämlich der Vergangenheit angehören. In München sollen nämlich sogenannte Robotaxis an den Start gehen. Was das genau ist und ob Sie denn wirklich damit mitfahren würden, das haben wir Sie gefragt und alles andere klären wir auch noch nach 3 Songs von Real Life. Alphaville habe ich noch für Sie und Tampa City, der macht jetzt den Anfang mit diesem hier. Self-Aware auf Ramazzuri zum Feierabend. Ich bin Alexander Pohlmann und wünsche Ihnen einen wunderschönen Feierabend.

0: Das klingt nach der besten Musik für die Oberpfalz. Alphaville auf Ramazzuri. München bekommt jetzt Robotaxis, zumindest schon mal zum Testen. Da steckt die Firma Waymo dahinter und die möchte Ende nächsten Jahres in der Landeshauptstadt den ersten fahrerlosen Taxidienst in der ganzen EU starten. Und dafür soll es demnächst schon mal ein paar Testfahrten geben. Na gut, ist ja erstmal ganz nett, aber würden Sie denn da überhaupt einsteigen?
1: Testen kann man es mit Sicherheit mal. Ob das langfristig das ist, was man möchte?
2: Ja, ich würde einsteigen, aber ich habe auch schon ganz viele Tests und Berichte und Dokus darüber angeschaut.
3: Vielleicht eine Kurzstrecke mal probieren. Doch, da bin ich neugierig drauf.
4: Es wäre noch ein bisschen zu scary.
5: Ich bin mir nicht ganz sicher, ob ich mich hundertprozentig wohlfühlen würde.
6: Ja, ich habe das in Dubai erlebt. Da gibt es ja diese führerlosen U-Bahnen. Hat alles funktioniert?
7: Eigentlich nicht. Wenn was passiert, habe ich auch nichts, was ich sagen könnte.
8: Ich denke, Innovationen sollte man ein bisschen begleiten. Go for it.
0: Ja, da klingt man doch ein bisschen was mit Skepsis raus. Also ja, so ein selbstfahrendes Taxi kann ja schön und gut sein, aber sind wir mal ehrlich, da gehört doch auch dieser alte Taxifahrer dazu, der genau weiß, um welche Ecke man rumfahren muss, damit man nochmal die ein oder andere Minute rausholt. Und die Gespräche, die man da führt, die sind doch auch immer sehr nett. Robotaxis können wir uns mal anschauen, aber das echte Ding, das bleibt. Gambling Man, jetzt von den Overtones auf Ramazzuri.

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16: Ich bin Moritz Einzel. Ein tödlicher Unfall an einem Freefall-Tower überschattet das Münchner Oktoberfest. Noch ist unklar, ob und wann das Fahrgeschäft wieder öffnet. Ein 52-jähriger Mitarbeiter war gestern von einer Gondel getroffen und möglicherweise auch eingequetscht worden. Er starb im Krankenhaus. Übermorgen, da bestreitet die deutsche Fußballnationalmannschaft ihr erstes Spiel unter dem neuen Bundestrainer Jürgen Klopp. Gerade bereitet sich das Team noch in Herzogenaurach vor. Mit dabei zahlreiche Neulinge, auch der Freiburger Max Rosenfelder. Er freut sich auf den Klopp-Fußball.
17: Ja, ich glaube, er ist ja schon sehr bekannt für seine Art und Weise, wie er Fußball spielen will, mit hohem Pressing, mit sehr, sehr viel Energie und Power. Ich habe damals auch gerne Liverpool geschaut, einfach klar, weil auch viel Qualität drin war, aber schon auch wegen der Art und Weise.
16: Am Donnerstag tritt die DFB-Elf in der Nations League in den Niederlanden an. Bei einer Auseinandersetzung in Bayreuth sind am frühen Sonntagmorgen zwei Männer schwer verletzt worden. Eine Gruppe von 4 bis 6 Personen soll die Männer in der Nähe des Rot-Main-Centers zu Boden geschlagen und anschließend auf sie eingetreten haben. Einer erlitt schwerere Kopfverletzungen. Die Täter flüchteten, die Kripo ermittelt wegen des Verdachts eines versuchten Tötungsdelikts und sucht Zeugen.
18: Von schlechten Nachrichten zu guten, die Wetteraussichten, die zeigen uns die Sonne. Die ist da und die Temperaturen, die sind auch gar nicht verkehrt. Na gut, ist hier zumindest herbstlich. Maximal 15 Grad noch, meistens sind wir aber schon lange darunter. Der Ramazzuri-Wetterausblick. Bis zur Nacht werden die Wolken immer weniger. Da gibt es eine sternenklare Nacht bei +3 bis -2 Grad. Es fröstelt wieder. Aber morgen zeigt sich dann auch wieder ein bisschen die Sonne. Viel Sonne gibt es sogar. Am Nachmittag bis zu 20 Grad.
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18: Aktuell haben wir keine größeren Verkehrsstörungen auf den Oberpfälzer Straßen. Wo es geht, Ihnen eine gute und vor allem sichere Fahrt. Es wird aber noch geblitzt. Einmal in Tirschenreuth beim Feuerwehrhaus, dann in Parkstein direkt an der Hauptstraße, wenn Sie an der Kirche langfahren, 50 einhalten. 50 auch nochmal beidseitig von Amberg Richtung Schmidt-Mühlen in Vilshofen. Hier schau Richtung Amberg wird auch nochmal geblitzt beim Kreisverkehr in Immenstetten. Dort sind 70. Und der letzte und der neueste dafür auch in Amberg gegenüber vom GMG, dem Gymnasium in der Moritzstraße. Dort die 50 erlaubt. Wenn Sie noch was gesehen haben, Staus oder Blitzer, dann ruf uns gerne an. 0961 482 482. Das ist Ihre kostenlose Service-Hotline zu uns ins Studio. Durch den Feierabend geht's mit der besten Musik. Amy McDonald jetzt mit This is the Life.

ganz großen Emotionen auf Ramazzuri, Dermot Kennedy mit Funeral. Jetzt geht es zu Eurodance. Zurück in die 90er, da haben Le Bouche mit Be My Lover die Weltranglisten der Musikcharts gestürmt. Sogar in den USA sind sie in die Billboard Top 10 gekommen. Und ja, klar, muss man jetzt ansprechen, die kommen aus Deutschland. Frank Farian, der Typ, der auch für Milli Vanilli zuständig war, hat nämlich mit Mallory Thornton und Lane McRae zusammengearbeitet und unseren nächsten Megahit produziert. Das ist Le Bouche mit Be My Lover.

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20: Ich bin Moritz Einzel. Gestern hatte Bundeskanzler Merz für Aufsehen gesorgt mit Äußerungen zum Gesundheitswesen. Bei Unterschieden zwischen privater und gesetzlicher Krankenversicherung sprach er von einem Gerechtigkeitsproblem, das man lösen müsse. Manche zogen daraus Ansätze für eine neue Bürgerversicherung. Das war aber wohl nicht gemeint. Bayerns Ministerpräsident und CSU-Chef Söder sagte dazu:
21: Also wir hätten das nicht mitgemacht, die private Krankenversicherung irgendwie abzuschaffen oder zu schleifen. Die Bürgerversicherung ist mit uns völlig unvorstellbar. Das ist ein völlig falscher Ansatz. Also das hätte ich auch ganz persönlich verhindert. Bin froh, dass das offenkundig nur ein bisschen überinterpretiert wurde.
20: Auch Unionsfraktionschef Frei unterstrich, das System der Krankenversicherung stehe nicht in Frage. US-Präsident Trump hatte ja in den vergangenen Monaten immer wieder mal gesagt, er wolle unbedingt Grönland haben. Die Arktisinsel gehört zu Dänemark, somit lösten Trumps Forderungen diplomatische Verwerfungen aus. Jetzt aber gibt es ein Abkommen. Trump, die dänische Ministerpräsidentin Frederiksen und der grönländische Regierungschef Nielsen unterzeichneten in New York eine Vereinbarung, in der es um Sicherheitsinteressen geht. Die USA wollen ihre Militärpräsenz auf Grönland verstärken. Bei der US-Airbase Spang-Dahlem in der Eifel ist ein Kampfjet vom Typ F-16 abgestürzt. Der Pilot habe sich sicher per Schleudersitz retten können und werde medizinisch behandelt, teilte die Spang-Dahlem Airbase mit. Die Ursache für das Unglück werde untersucht. Alexander Blessin wird neuer Trainer von Borussia Mönchengladbach. Der Fußball-Bundesligist hat bestätigt, dass er einen Vertrag bis 2028 unterschrieben hat. Gladbach liegt nach 4 Spieltagen ohne Punkte auf dem letzten Tabellenplatz. Blessin hatte zuletzt den FC St. Pauli trainiert. In einem Hotel in Hof hat ein Holzeimer auf einem Saunaofen am Sonntagabend einen Feuerwehreinsatz ausgelöst. Ein noch unbekannter Saunabesucher hatte ihn dort abgestellt. Der Eimer fing Feuer, die Sauna war stark verraucht. 56 Hotelgäste mussten das Gebäude für rund 2 Stunden verlassen. Verletzt wurde niemand. Der Schaden liegt bei etwa 5.000 Euro. Die Polizei ermittelt wegen fahrlässiger Brandstiftung.
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23: Zum Feierabend scheint die Sonne sogar noch ein Stückchen schöner für uns. Die Wolken werden immer weniger, verziehen sich dann in der Nacht komplett und die Temperaturen aktuell, ja, so leicht unter 15 Grad haben wir noch. Der Ramazzuri-Wetterausblick. Heute Nacht aber die Jacke auf jeden Fall einziehen. Oh, es wird kalt. +3 bis -2 Grad sind die Tiefstwerte. Frost wieder. Und in den Niederungen breitet sich auch wieder neuer Nebel aus. Morgen wird es dafür aber umso schöner. +20 Grad am Nachmittag sind drin, dabei viel Sonne.
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23: Gute Nachrichten von den Oberpfälzer Straßen. Aktuell haben wir keine größeren Verkehrsstörungen. Wo es geht, Ihnen eine gute und vor allem sichere Fahrt. Dafür haben wir was im besten Blitzer-Service für die Oberpfalz.

Dann schaue ich auf mein Konto und denke mir, oder ich fahre halt eher Zug. Aber es lohnt sich tatsächlich, bei uns in der Oberpfalz mit dem E-Auto unterwegs zu sein. Ladesäulen haben wir, zum Beispiel auch auf dem größten E-Ladeparkplatz hier in der Oberpfalz. Der steht in Bernberg-Köblitz. Und der wird jetzt sogar nochmal ein Stückchen größer. Was da los ist, verrate ich Ihnen nach 3 Songs. Wir starten mit Culture Club und Do You Really Want to Hurt Me? Ich bin Alexander Vollmann, das ist Ramazzuri.

0: Michael Cembalo, Maniac, Ramazzuri. E-Zigaretten kann man hier leider nicht laden, dafür aber jede Menge E-Autos. Der größte Oberpfälzer E-Ladepark in Wernberg-Köpenitz ist sogar noch größer geworden. Bisher waren dort bereits Anbieter wie Shell Recharge, Mercedes, Tesla oder Ionity vertreten. Jetzt kommt mit Allego noch ein fünfter Anbieter dazu. Insgesamt stehen damit dann 38 Ladesäulen an der Raststätte. Aber warum gibt es dort eigentlich so viele verschiedene Anbieter? Das beantwortet uns Roxanne Ruschinski.
1: Elektroautokunden möchten eine Auswahl haben. Jeder Anbieter hat seine eigenen Tarife, seine eigenen Verträge. Man kann reservieren bei manchen, die anderen haben ein Dach in der Zukunft. Es geht um Ladegeschwindigkeit und wir wollen, dass alle Kunden auf der Autobahn und in der Region das passende Ladeangebot bei unserem Standort finden.
0: Ja, das ist doch nett. Und auch Bürgermeister Konrad Kiener ist sehr stolz darauf.
2: Also ich glaube, dass unser Industriegebiet prädestiniert ist für den weiteren Ausbau. Also ich würde mich freuen, wenn natürlich insgesamt Wernberg-Köpenitz hier auch weiter eine bedeutende Rolle spielt. Wir werden alles dafür tun, vielleicht auch für die ein oder andere Ansiedelung.
0: Ja, da tut sich was bei uns in der Oberpfalz. Und da hat Thomas Ebeling, der Landrat, natürlich auch nochmal seine eigene Meinung dazu.
3: Ja, das ist für uns im Landkreis Schwandorf natürlich eine tolle Sache, dass hier der größte E-Ladepark der Oberpfalz entsteht. Die E-Mobilität ist einfach die Zukunft und wenn hier dann insgesamt 38 E-Ladesäulen sind, dann ist das ganz, ganz wichtig für den Knotenpunkt, für die Drehscheibe hier in Wernberg-Köpenitz.
0: Zukunft ist da wirklich das Stichwort. Wer weiß, was da so in den nächsten Jahren noch auf uns zukommt, was so E-Mobilität angeht. Mein Oberpfalz zeigt jetzt schon, dass wir nicht bei der E-Ladesäule Halt machen. Mehr Infos finden Sie natürlich auf ramazzuri.de.

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11: Zum Feierabend scheint die Sonne sogar noch ein Stückchen schöner für uns. Die Wolken werden immer weniger, verziehen sich dann in der Nacht komplett und die Temperaturen aktuell, ja, so leicht unter 15 Grad haben wir noch. Der Ramazzuri-Wetterausblick. Heute Nacht aber die Jacke auf jeden Fall einziehen. Oh, es wird kalt. Plus 3 bis minus 2 Grad sind die Tiefstwerte. Frost wieder. Und in den Niederungen breitet sich auch wieder neuer Nebel aus. Morgen wird es dafür aber umso schöner. Plus 20 Grad am Nachmittag sind drin, dabei viel Sonne.
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11: Gute Nachrichten von den Oberpfälzer Straßen. Aktuell haben wir keine größeren Verkehrsstörungen. Wo es geht, Ihnen eine gute und vor allem sichere Fahrt. Dafür haben wir was im besten Blitzerservice für die Oberpfalz. Einmal in Tirschenreuth beim Feuerwehrhaus wird geblitzt, dann auch in Parkstein direkt in der Hauptstraße bei der Kirche. Da sind 50 erlaubt. Nochmal 50, aber beidseitig. Von Amberg Richtung Schmidtmühlen in Vilshofen steht einer. Genauso auch in Immenstetten beim Kreisverkehr. Das ist von Hirschau Richtung Amberg. Dort sind 70 erlaubt. Und der letzte, der steht direkt in Amberg. Gegenüber vom GMG. Das ist das Gymnasium in der Moritzstraße. Auch da innerorts. Wenn Sie noch was gesehen haben, Staus oder Blitzer, dann geben Sie es gerne durch. Alle Nummern zu uns ins Studio auf ramazuri.de.

Das ist einfach gute Musik auf Ramazzuri. Und das war's für heute von mir. Wir hören uns morgen ab 14 Uhr wieder. Ich begleite Sie durch den Nachmittag rein in den Feierabend mit der besten Musik für die Oberpfalz. Hier geht's jetzt weiter mit Tiffany Harris und Vertigo.

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13: Es ist 19 Uhr, ich bin Moritz Einzel. US-Präsident Trump will die Militärpräsenz der Vereinigten Staaten auf Grönland deutlich ausbauen. Vor der UN-Vollversammlung in New York hat Trump erklärt, die USA würden zwei sehr große Militärstützpunkte bauen. Im Anschluss unterzeichnete er mit Vertretern Dänemarks und Grönlands ein Sicherheitsabkommen. In den vergangenen Monaten hatte Trump mehrfach mit der Annexion Grönlands gedroht. Nach den jüngsten Wahlniederlagen der CDU gibt's jetzt auch aus der Unionsfraktion Rückendeckung für Bundeskanzler Merz. Fraktionschef Frei hat vor der heutigen Sitzung gesagt:
14: Der Bundeskanzler hat unsere Unterstützung und ja, ich bin davon überzeugt, dass wir gemeinsam mit der SPD die verabredeten Reformvorhaben auch tatsächlich zügig durchsetzen können.
13: Und beim Streitthema Rentenreform sind sich Union und SPD offenbar näher gekommen. Da seien nur noch Detailfragen offen, so Frei. Es geht um eine Härtefallregelung bei der Frühverrentung für besonders langjährig Versicherte. Bayerns Ministerpräsident Söder will Familien im Freistaat bevorzugen. Im Rahmen der CSU-Fraktionsklausur in Klosterbanz sagte der Parteichef, da gehe es zum Beispiel um eine Fastlane bei Warteschlangen im öffentlichen Raum.
15: Bei einer Warteschlange haben Familien Vorrang. Kommen schneller voran.
8: für die Kinder. Es wird ein Signal gesetzt für ein familienfreundliches Bayern.
13: Außerdem, so Söder, soll eine Kita-App kommen, die freie Plätze anzeigt. Wer mit Öl oder Pellets heizt, muss sich in diesem Jahr auf deutlich höhere Kosten einstellen. Nach Berechnungen von CO2 Online steigen die Heizkosten einer 70 Quadratmeter Wohnung bei Heizöl um 24% auf rund 1.275 Euro. Bei Pellets um 17% auf etwa 870 Euro. Gaskunden könnten dagegen zunächst etwas günstiger davon kommen. Vor der Entscheidung über den deutschen Olympiabewerber am Samstag geht München als leichter Favorit ins Rennen. Die Evaluierungskommission des Deutschen Olympischen Sportbundes hat der Münchner Bewerbung 87 von 100 möglichen Punkten gegeben. Die Bewerbung Köln-Rhein-Ruhr landet mit 85 Punkten knapp dahinter. Kaum noch Chancen dürfte Berlin haben mit knapp 75 Zählern. Das Votum der DOSB-Prüfer ist für die Abstimmung allerdings nicht bindend. Es ist jetzt kurz nach 7. Die Nacht wird sternenklar, später breitet sich in einigen Niederungen Nebel aus. Die Temperaturen sinken auf plus 4 bis minus 2 Grad, verbreitet droht Reif. Morgen bekommen wir viel Sonnenschein, dazu gesellen sich ein paar harmlose Wolken. Die Höchstwerte erreichen 16 bis 21 Grad. Die A3 Nürnberg Richtung Würzburg ist zwischen Höchstadt Nord und Schlüsselfeld wegen Bergungsarbeiten gesperrt. Und A9 Nürnberg Richtung München zwischen Denkendorf und Lenting, da liegt eine Metallstange auf der Fahrbahn.
15: Es gibt ja viele Weltmeisterschaften, gerade in verschiedenen Sportarten. Aber habt ihr schon mal etwas von der Berufe-WM gehört? Die gibt's tatsächlich auch und da ist auch eine Münchnerin mit dabei. Was sie dort tut, hört ihr gleich hier bei uns. Schönen Start in den Feierabend am Dienstag.

0: Willkommen im Feierabend an diesem Dienstag. Heute startet in Shanghai die World Skills. Das ist die Weltmeisterschaft der Berufe. Rund 1400 Teilnehmerinnen und Teilnehmer gehen in 31 Disziplinen an den Start. Und da sind ganz unterschiedliche Berufsgruppen dabei, vom Mechatroniker bis hin zum Landschaftsgärtner. Lara Riedmeier kommt aus München. Sie ist Konditorin und wird auch an 2 Tagen insgesamt 16 Stunden in der Backstube stehen und das produzieren, was von ihr verlangt wird.
1: Es ist wirklich sehr, sehr breit gefächert und spiegelt wirklich eigentlich alles wieder, was eine Konditorin können müsste. Also von Schokoladentauschstücken, Zuckerschaustücken bis Teller, Dessert, Pralinen und Torte, ist wirklich viel dabei.
0: Das Programm ist sehr breit gefächert und dabei sind auch Dinge, die sie sehr gerne tut.
1: Torten machen mir natürlich Spaß, aber so sehr kreativ und frei und wirklich sehr handwerklich, künstlerisch sind so Zuckerschaustücke. Also Schaustücke kann man sich ein bisschen vorstellen wie so große Tischdekorationen, also so Skulpturen, bloß halt aus Lebensmitteln. Die isst man dann auch nicht, die sind dann wirklich nur zum Angucken.
0: Zur Konditorei hat Lara Riedmeier durch ihre Familie allein schon enge Verbindungen.
1: Ich bin schon in einem Betrieb groß geworden. Meine Familie hat jetzt, ich bin die 4. Generation, einen Familienbetrieb in München. Aber ich war tatsächlich als Kind wenig in der Backstube, weil in der Bäckerei arbeitet man da ja doch viel nachts und meinen Eltern war es schon wichtig, dass sie erstmal unsere Schule fertig machen.
0: Wer wissen will, wie es für Lara Riedmeier und die anderen deutschen Teilnehmer läuft, der kann beispielsweise auf World Skills Germany Instagram folgen und da gibt es dann immer wieder aktuelle Updates.

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1: Ich bin Moritz Einzel. US-Präsident Trump will die Militärpräsenz der Vereinigten Staaten auf Grönland deutlich ausbauen. Vor der UN-Vollversammlung in New York hat Trump erklärt, die USA würden zwei sehr große Militärstützpunkte bauen. Im Anschluss unterzeichnete er mit Vertretern Dänemarks und Grönlands ein Sicherheitsabkommen. In den vergangenen Monaten hatte Trump mehrfach mit der Annexion Grönlands gedroht. Nach den jüngsten Wahlniederlagen der CDU gibt's jetzt auch aus der Unionsfraktion Rückendeckung für Bundeskanzler Merz. Fraktionschef Frei hat vor der heutigen Sitzung gesagt:
2: Der Bundeskanzler hat unsere Unterstützung und ja, ich bin davon überzeugt, dass wir gemeinsam mit der SPD die verabredeten Reformvorhaben auch tatsächlich zügig durchsetzen können.
1: Und beim Streitthema Rentenreform sind sich Union und SPD offenbar näher gekommen. Da seien nur noch Detailfragen offen, so Frei. Es geht um eine Härtefallregelung bei der Frühverrentung für besonders langjährig Versicherte. Das waren die Nachrichten um halb. Die Nacht wird sternenklar, später breitet sich in einigen Niederungen Nebel aus. Die Temperaturen sinken auf +4 bis -2 Grad, verbreitet droht Reif. Morgen bekommen wir viel Sonnenschein, dazu gesellen sich ein paar harmlose Wolken. Die Höchstwerte erreichen 16 bis 21 Grad.
3: Wenn ihr selbst noch relativ kleine Kinder habt, dann werdet ihr es wissen. Es ist wichtig, dass die regelmäßigen Untersuchungstermine beim Arzt eingehalten werden. Und da soll es jetzt demnächst auch etwas Neues geben. Gleich erfahrt ihr mehr hier bei uns. Kurz nach 7:30. Schönen Dienstagabend.

0: mit der besten Musik jetzt durch diesen Dienstagabend. Sich regelmäßig beim Arzt durchchecken zu lassen, ist schon wichtig, vor allen Dingen auch für die Kinder. Da gibt es ja Gott sei Dank regelmäßige Untersuchungstermine, vor allen Dingen im Alter bis zu 5 Jahren. Da wird dann geschaut, ob aus dem Neugeborenen auch ein gesundes Kleinkind wird. Dann gibt es eine größere Lücke und dann geht es eigentlich erst mit 13 Jahren weiter. Eine neue Untersuchung soll genau diese Lücke schließen, nämlich die U10-Untersuchung. Jakob Maske vom Berufsverband der Kinderärzte.
1: Also das ist so, dass die Kinder da ja schon in die Schule gekommen sind, die ersten Probleme unter Umständen aufgetaucht sind, Verhaltensstörungen, ja, psychiatrische Probleme, wo Kinder vielleicht auch schon Angststörungen oder auch Schulverweigerungen bieten können. Und es geht natürlich auch um Bewegung, es geht um Adipositas, um die Bildschirmzeit. Und auch ein guter Punkt ist natürlich nochmal nach den noch nicht durchgeführten Impfungen zu gucken. Hier ist natürlich gerade die HPV eine wichtige Impfung.
0: Die Untersuchung soll für 9- bis 10-Jährige sein, die vielleicht bisher schon mal so ein bisschen durchs Raster gefallen sind. Je früher man Probleme erkennt, umso schneller kann man sie lösen. Aber dass psychische Gesundheit hier schon ein Thema ist, hat mich schon ein bisschen geschockt.
1: Also bei uns geht es ja immer um Prävention und Prävention heißt, wir wollen psychischen Erkrankungen möglichst vorbeugen. Was eben mit 9-10 schon auftreten kann, ist, dass Mobbing-Erfahrungen da sind. Wie gehe ich damit um? Oder dass ich vielleicht nicht ganz genauso gut bin wie andere in der Schule. Es gibt auch häusliche Gewalt, die auch die psychische Gesundheit von Kindern immer stark belastet.
0: Bis die U10 in die Regelversorgung aufgenommen wird, kann es noch ungefähr bis Frühjahr dauern. Einige bieten sie allerdings jetzt schon an und auch die Krankenkassen bezahlen sie zum Teil schon. Am besten einfach mal nachfragen.

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1: Es ist 20 Uhr, ich bin Moritz Einzel. Eine Debatte um das System der Krankenversicherung hat Bundeskanzler Merz gestern ausgelöst. Er sprach nämlich bei Unterschieden zwischen privater und gesetzlicher Versicherung von einem Gerechtigkeitsproblem. Die Systemdebatte wurde heute aber direkt wieder abgeräumt, etwa von Unionsfraktionschef Frei.
2: Aber das, was gemeinhin interpretiert worden ist, dass das System aus gesetzlicher Krankenversicherung und privater Krankenversicherung in Frage stünde, das kann ich nun absolut nicht sagen. Das ist auch nicht gemeint gewesen vom Bundeskanzler. Und das wäre auch nicht unsere Politik in dieser Frage.
1: Frei verwies darauf, dass die Koalition unter anderem dafür sorgen will, dass Kassenpatienten schneller Facharzttermine bekommen. Weniger als 24 Stunden nach dem tödlichen Unfall auf dem Münchner Oktoberfest ist der Freefall-Turm Hangover wieder in Betrieb. Der TÜV hat nach Angaben der Betreiberfamilie bei der technischen Überprüfung des Fahrgeschäfts keine Mängel festgestellt. Gestern Abend hatte die Gondel des Turms beim Herabfahren einen 52-jährigen Sicherheitsmann getroffen und tödlich verletzt. Die USA bauen ihre Militärpräsenz auf Grönland aus. Vor der UN-Vollversammlung in New York hat Präsident Trump erklärt, die USA würden zwei sehr große Militärstützpunkte bauen. Anschließend unterzeichnete er mit Vertretern Dänemarks und Grönlands ein Sicherheitsabkommen. Trump hatte zuvor mehrmals damit gedroht, Grönland zu annektieren. In Rheinland-Pfalz ist ein US-Militärflugzeug abgestürzt. Es handelt sich um einen F-16-Kampfjet. Der Pilot habe sich per Schleudersitz gerettet und werde jetzt medizinisch versorgt, hieß es von der US-Luftwaffe. Der Absturz ereignete sich am Nachmittag bei der US-Airbase Spangdahlem in der Eifel. Die Ursache wird noch untersucht. Die Region Köln-Rhein-Ruhr geht mit Rostock-Warnemünde als Standort für die Segel-Events in den Endspurt der nationalen Bewerbungsphase für die Olympischen Spiele. Das hat der Deutsche Olympische Sportbund mitgeteilt. München geht mit Kiel ins Rennen. Einer Evaluierung zufolge deutet sich ein Kopf-an-Kopf-Rennen zwischen München und der NRW-Bewerbung an. Die DOSB-Prüfer sehen die beiden Konzepte klar vor der Bewerbung Berlins. Die Entscheidung fällt dann am Samstag. Es ist jetzt kurz nach 8. Die Nacht wird sternenklar, später breitet sich in einigen Niederungen Nebel aus. Die Temperaturen sinken auf plus 4 bis minus 2 Grad, verbreitet droht Reif. Morgen bekommen wir viel Sonnenschein, dazu gesellen sich ein paar harmlose Wolken. Die Höchstwerte erreichen 16 bis 21 Grad. Eine Meldung von der A3 Frankfurt Richtung Würzburg. Zwischen Rohrbrunn und Marktheidenfeld liegen Reifenteile auf der Fahrbahn. Dann die A3 Nürnberg Richtung Würzburg zwischen Höchstadt Nord und Schlüsselfeld. Da laufen Bergungsarbeiten. Die rechte Spur und die Standspur sind gesperrt. Aktuell 9 Kilometer Stau und 53 Minuten der Zeitverlust. Und A9 München Richtung Berlin zwischen dem Dreieck Nürnberg-Feucht und dem Kreuz Nürnberg-Ost. Da liegt ein Stein im Baustellenbereich auf der rechten Fahrspur.
3: Es geht rein in das Jahrzehnt des Zauberwürfels und der Tennissocken. Es geht rein in die 80er. In der nächsten Stunde hier bei uns bei Radio Ramazzuri. Willkommen zu den 80ern nach 8 am Dienstagabend. Ich bin Ralf Hohn. Rockset habe ich gleich für euch schon vorbereitet in der Pipeline The Dangerous. Und das hier ist Musik aus dem Film Zurück in die Zukunft. 1985 war der in den Kinos erfolgreich. Und der Soundtrack, der war auch gut in den Charts platziert. Unter anderem auch mit diesem Titel. Huey Lewis and the News und The Power of Love.

Es gibt heute an diesem Dienstag Grund zu feiern für eine Band, die ihre größten Hits in den 70ern und 80ern hatten. Auch in Sachen Glamrock haben sie natürlich eine Rolle gespielt. Es geht um die Band Status Quo. Und heute vor genau 40 Jahren haben sie ihren einzigen Nummer 1 Hit in Deutschland rausgebracht. Ein Titel, der eigentlich gar nicht so typisch Status Quo war. Er war ja auch gar nicht von ihnen. Es war ja eine Coverversion. Das Original kam von Bolland & Bolland aus den Niederlanden.

In Skandinavien war der Titel schon ein paar Jahre früher ein Hit. So viel haben eigentlich Status Quo an diesem Titel gar nicht verändert, zumal er dann auch noch von Bollen und Bollen produziert wurde in der Version von Status Quo. Sie haben den Text ein bisschen entschärft, ja, und vor genau 40 Jahren kam dieser Titel dann auch bei uns in Deutschland auf den Markt und wurde ihr erfolgreichster Titel, nämlich ihre einzige Nummer 1. Hier sind Status Quo und ihre Version von You're in the Army Now.

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1: Ich bin Moritz Einzel. Eine Debatte um das System der Krankenversicherung hat Bundeskanzler Merz gestern ausgelöst. Er sprach nämlich bei Unterschieden zwischen privater und gesetzlicher Versicherung von einem Gerechtigkeitsproblem. Die Systemdebatte wurde heute aber direkt wieder abgeräumt, etwa von Unionsfraktionschef Frei.
2: Aber das, was gemeinhin interpretiert worden ist, dass das System aus gesetzlicher Krankenversicherung und privater Krankenversicherung in Frage stünde, das kann ich nun absolut nicht sagen. Das ist auch nicht gemeint gewesen vom Bundeskanzler und das wäre auch nicht unsere Politik in dieser Frage.
1: Frei verwies darauf, dass die Koalition unter anderem dafür sorgen will, dass Kassenpatienten schneller Facharzttermine bekommen. Weniger als 24 Stunden nach dem tödlichen Unfall auf dem Münchner Oktoberfest ist der Freefall-Turm Hangover wieder in Betrieb. Der TÜV hat nach Angaben der Betreiberfamilie bei der technischen Überprüfung des Fahrgeschäfts keine Mängel festgestellt. Gestern Abend hatte die Gondel des Turms beim Herabfahren einen 52-jährigen Sicherheitsmann getroffen und tödlich verletzt. Das waren die Nachrichten um halb.
3: Und jetzt noch Nachrichten aus der Oberpfalz mit Eva Bracke. An einer Brücke zwischen Berndorf und Chemnat sind am Wochenende zwei Graffitis gesprüht worden. Eines zeigt eine israelische Flagge, bei der der Davidstern durch ein Hakenkreuz ersetzt wurde. Das andere ein Hai mit Zigarette. Der Schaden liegt bei rund 1.500 Euro. Die Chemnater Polizei ermittelt und sucht Zeugen. Jugendgruppen im Kreis Schwandorf sind zum großen Apfelsammelwettbewerb eingeladen. Am Samstag, den 10. Oktober, geht's von 14 bis 16 Uhr bei der Metzgerei Biller in Teublitz um die größte Ernte. Die drei besten Gruppen bekommen 150, 100 oder 50 Euro. Wichtig, die Früchte müssen ungespritzt, frisch und frei von faulen Stellen sein. Anmelden kann man sich bis zum 5. Oktober. Alle Infos dazu gibt's auf unserer Homepage. Start in die neue Eislaufsaison in Regensburg. Dort steht ab Samstag die 1800 Quadratmeter große Eisfläche in der Donauarena wieder für den öffentlichen Lauf zur Verfügung. Auch die Discoläufe kehren zurück, immer Mittwoch und Samstagabend. Die Ticketpreise wurden leicht erhöht. Der Grund sind steigende Betriebs- und Personalkosten.
1: Die Nacht wird sternenklar, später breitet sich in einigen Niederungen Nebel aus. Die Temperaturen sinken auf plus 4 bis minus 2 Grad, verbreitet droht Reif. Morgen bekommen wir viel Sonnenschein, dazu gesellen sich ein paar harmlose Wolken. Die Höchstwerte erreichen 16 bis 21 Grad.
4: Wenn sich zwei Superstars zusammentun, da kann eigentlich nur ein extrem guter Hit draus werden. So passiert Anfang der 80er, 1981, da haben sich nämlich Queen und David Bowie zusammengetan. Die haben zufälligerweise mehr oder weniger fast im selben Studio gearbeitet und rausgekommen ist dieser Hit. Under Pressure, den hören wir gleich. Vorher geht's entspannt rein in diese zweite halbe Stunde der 80er nach 8 hier bei Ramazzuri mit Alan Parsons Project und Eye in the Sky. Ich bin Ralf Hohn, hallo.

Mitte der 80er hatte sie ihre größten Hits. Die Rede ist von Jennifer Rush. Mit bürgerlichem Namen heißt sie Heidi Stern. Sie ist lange Zeit zwischen New York und München hin und her gejettet. Das hatte teilweise auch familiäre Gründe, aber auch, ihre musikalische Karriere, die wurde dann auch im Laufe der Zeit immer erfolgreicher. 1987 war sie mit dem Titel in den Charts, den wir jetzt gerade gehört haben, Jennifer Rush und I Come Undone. 3 Jahre zuvor hat sich Bruce Springsteen ein eigenes musikalisches Denkmal gesetzt mit seinem Album Born in the USA. Das war im Jahr 1984. Viele Hits sind drauf und das hier ist einer von ihnen. Hier ist Bruce Springsteen, der Boss, und Dancing in the Dark.

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1: Es ist 21 Uhr, ich bin Moritz Einzel. Nach den jüngsten CDU-Wahlpleiten hat Bundeskanzler Merz eine Mitschuld eingeräumt. Nach Teilnehmerangaben sagte er bei einer Sitzung der Unionsfraktion, er habe seinen Anteil an diesen Wahlergebnissen. Zugleich verteidigte Merz den Reformkurs der Bundesregierung. Unionsfraktionschef Frei hatte dem Kanzler schon zuvor Rückendeckung versichert. Bayerns Ministerpräsident Söder will eine Überholspur für Familien. Zum Beispiel bei Warteschlangen sollen Familien mit Kindern Vorrang haben. Bei der CSU-Fraktionsklausur in Klosterbanz kündigte Söder weitere Verbesserungen an.
2: Wir wollen ein Familienportal digital und eine Kita-App machen, wo Leistungen automatisch ausgerechnet werden und bei der Kita-App automatisch der nächste freie Kita-Platz angezeigt wird, wenn mal ein Ausfall ist, jemand nicht kann oder krank ist.
1: Man wolle ein noch kinderfreundlicheres Bayern haben, so Söder. Grönland war ja in den letzten Monaten ein diplomatischer Zankapfel zwischen den USA und Dänemark. Die Arktisinsel gehört ja zu Dänemark, aber US-Präsident Trump hat gedroht, Grönland zu annektieren. Jetzt gibt's ein Abkommen, das den USA zumindest mehr Einfluss sichert. Trump sagte in New York, es würden zwei große Militärbasen gebaut.
3: We will have the complete ability to do what is necessary to defend the American continent and also Europe and other places.
1: Also übersetzt, man werde die Fähigkeit haben, zu tun, was nötig ist, um den amerikanischen Kontinent, Europa und andere Orte auf der Welt zu verteidigen, so Trump. Der österreichische Investor René Benko ist in einem teilweise neu aufgerollten Prozess zu 2,5 Jahren Haft verurteilt worden. Das Landesgericht Innsbruck sah es als erwiesen an, dass der 49-Jährige seine Gläubiger geschädigt hat. Dabei ging es um eine Mietkostenvorauszahlung von 360.000 Euro, obwohl sein Signa-Imperium bereits in Schwierigkeiten steckte. Benko sitzt seit Anfang 2025 in Untersuchungshaft. Die Fußballerinnen des FC Bayern haben zum Champions-League-Auftakt einen Sieg verpasst. Gegen Manchester City verspielten die Münchnerinnen im ersten Spiel der Ligaphase eine 2:0-Führung, am Ende 2:2 unentschieden. Es ist jetzt kurz nach 9. Es ist erstmal sternenklar bei uns im Freistaat. Später breitet sich in einigen Niederungen Nebel aus. Die Temperaturen sinken auf +4 bis -2 Grad. Verbreitet droht Reif. Morgen bekommen wir viel Sonnenschein. Dazu gesellen sich ein paar harmlose Wolken. Die Höchstwerte erreichen 16 bis 21 Grad. Eine Meldung von der A3 Frankfurt Richtung Würzburg. Zwischen Rohrbrunn und Marktheidenfeld ein defekter LKW auf der Standspur. Dann die A3 Nürnberg Richtung Würzburg. Zwischen Höchstadt Nord und Schlüsselfeld 3 Kilometer Stau. 14 Minuten der Zeitverlust. A3 Nürnberg Richtung Würzburg. Zwischen Rottendorf und Würzburg-Randersacker 4 Kilometer Stau. 12 Minuten plus. A7 Würzburg Richtung Fulda. Zwischen Bad Kissingen, Obertulba und Bad Brückenau, Volkers. 3 Kilometer Stau. 11 Minuten mehr. Und zuletzt die B17 Augsburg Richtung Landsberg zwischen Göggingen, Südhaun, Stetten und Königsbrunn Nord. Achtung, ein Unfall.
4: Morgen starten wir offiziell in den Herbst, auch auf dem Kalender. Und wir merken es schon, ne? Die Spannweite von den Temperaturen, die wir in der Nacht haben und tagsüber, die wird mittlerweile immer größer. Und das Erkältungsrisiko steigt. Teilweise gibt es die ein oder anderen Kollegen auf der Arbeit oder bei den Kids in der Schule. Überall wird geschnieft, gehustet und genießt. Und da ist es immer ganz gut, wenn die Hausapotheke einen kleinen Vorrat bietet. Was da auf jeden Fall drin sein sollte, das hören wir gleich.

0: Kommt gut durch den Dienstagabend mit uns. Ich hoffe, ihr seid bisher noch von Erkältungsviren verschont geblieben. Sollte es nicht der Fall sein, dann auf jeden Fall natürlich gute Besserung an dieser Stelle, weil an vielen Ecken und Enden wird mittlerweile geschnieft und genießt, was das Zeug hält. Klar, es geht langsam in den Herbst. Morgens ist es noch sehr frisch, tagsüber wird es wieder ein bisschen milder, abends gehen die Temperaturen wieder zurück. Da weiß man ja auch gar nicht so genau, was und wie man sich anziehen soll. Eine Hausapotheke kann gerade bei Erkältungskrankheiten da schon ein bisschen helfen. Angela Kress, wichtig ist natürlich, was muss da rein?
1: Also gleich mal vorweg, Erkältungen heilen auch ohne Behandlung, mit viel Trinken und Ausruhen. Ich kann aber total verstehen, dass das manchmal einfach nicht möglich ist. Dann kann kurzzeitig ein Nasenspray helfen, damit die Schleimhäute abschwellen und wir auch nachts wieder besser schlafen. Gegen Halsweh und trockenen Husten können Lutschpastillen helfen, am besten welche, die befeuchten. Ibuprofen oder Paracetamol können gegen Kopfschmerzen oder hohes Fieber helfen und im Zweifel natürlich beim Arzt oder in der Apotheke mal nachfragen.
0: Klingt erstmal schon mal soweit gut. Was sollte man sonst noch beachten?
1: Jetzt ist ein guter Zeitpunkt, um die Hausapotheke mal zu checken. Habe ich alles für den Herbst, was ich da haben möchte? Sind die Medikamente auch noch haltbar? Sowas. Und wichtig ist auch, auf Wechselwirkungen zu achten. Ich nenne mal ein Beispiel. Viele Kombipräparate, wie zum Beispiel Gripostat, enthalten schon Schmerzmittel, in dem Fall Paracetamol. Wenn dann noch extra Schmerzmittel genommen werden, ist die Dosis zu hoch und das ist zum Beispiel für die Leber schlecht.
0: Ja, was sagt man immer so schön, ne? Zur Packungsbeilage fragen Sie Ihren Arzt oder Apotheker. Steht ja immer irgendwas drauf, das Kleingedruckte, was meist nicht gelesen wird. Was muss rein in die Hausapotheke? Tipps waren das von Angela Kress. Vielen Dank und möglichst nicht krank werden. Ist eigentlich das beste Rezept.

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1: Ich bin Moritz Einzel. Nach den jüngsten CDU-Wahlpleiten hat Bundeskanzler Merz eine Mitschuld eingeräumt. Nach Teilnehmerangaben sagte er bei einer Sitzung der Unionsfraktion, er habe seinen Anteil an diesen Wahlergebnissen. Zugleich verteidigte Merz den Reformkurs der Bundesregierung. Unionsfraktionschef Frei hatte dem Kanzler schon zuvor Rückendeckung versichert. Grönland war ja in den letzten Monaten ein diplomatischer Zankapfel zwischen den USA und Dänemark. Die Arktisinsel gehört ja zu Dänemark, aber US-Präsident Trump hat gedroht, Grönland zu annektieren. Jetzt gibt's ein Abkommen, das den USA zumindest mehr Einfluss sichert. Trump sagte in New York, es würden zwei große Militärbasen gebaut.
2: We will have the complete ability to do what is necessary to defend the American continent and also Europe and other places.
1: Also übersetzt, man werde die Fähigkeit haben zu tun, was nötig ist, um den amerikanischen Kontinent, Europa und andere Orte auf der Welt zu verteidigen, so Trump. Das waren die Nachrichten um halb.
3: Und jetzt noch Nachrichten aus der Oberpfalz mit Eva Bracke. An einer Brücke zwischen Berndorf und Chemnat sind am Wochenende zwei Graffitis gesprüht worden. Eines zeigt eine israelische Flagge, bei der der Davidstern durch ein Hakenkreuz ersetzt wurde. Das andere ein Hai mit Zigarette. Der Schaden liegt bei rund 1.500 Euro. Die Chemnater Polizei ermittelt und sucht Zeugen. Jugendgruppen im Kreis Schwandorf sind zum großen Apfelsammelwettbewerb eingeladen. Am Samstag, den 10. Oktober, geht's von 14 bis 16 Uhr bei der Metzgerei Biller in Teublitz um die größte Ernte. Die drei besten Gruppen bekommen 150, 100 oder 50 Euro. Wichtig, die Früchte müssen ungespritzt, frisch und frei von faulen Stellen sein. Anmelden kann man sich bis zum 5. Oktober. Alle Infos dazu gibt's auf unserer Homepage. Start in die neue Eislaufsaison in Regensburg. Dort steht ab Samstag die 1800 Quadratmeter große Eisfläche in der Donauarena wieder für den öffentlichen Lauf zur Verfügung. Auch die Discoläufe kehren zurück, immer Mittwoch und Samstagabend. Die Ticketpreise wurden leicht erhöht. Der Grund sind steigende Betriebs- und Personalkosten.
1: Es ist erstmal sternenklar bei uns im Freistaat. Später breitet sich in einigen Niederungen Nebel aus. Die Temperaturen sinken auf plus 4 bis minus 2 Grad. Verbreitet droht Reif. Morgen bekommen wir viel Sonnenschein. Dazu gesellen sich ein paar harmlose Wolken. Die Höchstwerte erreichen 16 bis 21 Grad.
4: Gleich gibt es wieder eine neue Episode aus unserer Rubrik Songs und Stories. Und das ist, glaube ich, ein Titel, der jeder, der mal irgendwie angefangen hat, Gitarre zu spielen, versucht hat, auf der Gitarre zu spielen. Er ist ja auch gar nicht so kompliziert, hat eigentlich nur 3 oder 4 Akkorde. Und es geht unter anderem auch um eine Musikerlegende, die jetzt demnächst auch wieder auf Tour geht. Mehr dazu gleich von Markus Ullmann in ein paar Minuten.

0: Mein Name ist Markus Ullmann und heute hören wir Musik von einem Musiker, der viel lieber ein Schauspieler sein wollte.
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0: Wir sind im Jahr 1972. Unser Musiker heißt Robert und er hatte zu diesem Zeitpunkt tatsächlich schon 11 Alben herausgebracht, aber auch schon länger keine neue Musik mehr aufgenommen. Im November 72 geht er mit Kris Kristofferson nach Mexiko und nimmt einen Western auf. Er selbst hat eine kleine Nebenrolle und es gibt eine surreale Szene, in der Robert vor einem Regal in einem Saloon steht und vorliest, was er da so sieht. Hauptsächlich Bohnen.
2: Beans. Beans. Spinach. Beans. Fine quality tomatoes. Beans. Spinach and beans. Baked beans.
0: Nach dem Dreh soll er gesagt haben, ich will jetzt weiter ein Schauspieler sein und nach dieser Sache drehe ich einen höllisch guten Film. Bis zu seiner ersten großen Hauptrolle wird es ziemlich genau 30 Jahre dauern. Aber er hat nach dem Western-Dreh den Soundtrack zum Film aufgenommen. Und vielleicht ist dabei der beste Song seiner ganzen Karriere entstanden. Es ist auf jeden Fall der wichtigste Song im Film. Dieser Robert ist Bob Dylan. Und hier ist Filmmusik aus Pat Garrett Jagt Billy the Kid. Hier ist Knocking on Heaven's Door.
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1: Es ist 22 Uhr, ich bin Joshua Heise. Die USA bauen ihre Militärpräsenz auf Grönland aus. Vor der UN-Vollversammlung in New York hat Präsident Trump erklärt, die USA würden zwei sehr große Militärstützpunkte bauen. Anschließend unterzeichnete er mit Vertretern Dänemarks und Grönlands ein Sicherheitsabkommen. Trump hatte zuvor mehrmals damit gedroht, Grönland zu annektieren. Weniger als 24 Stunden nach dem tödlichen Unfall auf dem Münchner Oktoberfest ist der Freefall-Turm Hangover wieder in Betrieb. Der TÜV hat nach Angaben der Betreiberfamilie bei der technischen Überprüfung des Fahrgeschäfts keine Mängel festgestellt. Gestern Abend hatte die Gondel des Turms beim Herabfahren einen 52-jährigen Sicherheitsmann getroffen und tödlich verletzt. Bayerns Ministerpräsident Söder will Familien im Freistaat bevorzugen. Im Rahmen der CSU-Fraktionsklausur in Klosterband sagte der Parteichef, da gehe es Fastlane bei Warteschlangen im öffentlichen Raum. Damit solle ein Signal für ein familienfreundliches Bayern gesetzt werden. Außerdem soll eine Kita-App kommen, die freie Plätze anzeigt. Wer mit Öl oder Pellets heizt, muss sich in diesem Jahr auf deutlich höhere Kosten einstellen. Nach Berechnungen von CO2 Online steigen die Heizkosten einer 70 Quadratmeter Wohnung bei Heizöl um 24% auf rund 1.275 Euro, bei Pellets um 17% auf etwa 870 Euro. Gaskunden könnten dagegen zunächst etwas günstiger davon kommen. Am Samstag entscheidet sich, wer als deutscher Bewerber ins Rennen um die Olympischen Spiele 2036, 40 oder 44 geht. Jetzt gibt es zumindest schon mal eine kleine Tendenz, berichtet Moritz Einzel.
2: Die Prüfkommission des Deutschen Olympischen Sportbundes hat sich die drei Bewerbungen angeschaut und Punkte vergeben. München schneidet demnach am besten ab mit 87 von 100 Punkten. Knapp dahinter liegt aber die Bewerbung der Region Köln-Rhein-Ruhr mit 85 Zählern. Abgeschlagen dahinter das Konzept von Berlin mit knapp 75 Punkten. Das Votum der DOSB-Prüfer ist aber nicht bindend.
1: Und die Fußballerinnen des FC Bayern haben in ihrem ersten Champions-League-Spiel einen Sieg verpasst. 2:2 gegen Manchester City. Es ist jetzt kurz nach 10. Es ist erstmal sternenklar, später breitet sich in einigen Niederungen Nebel aus. Die Temperaturen sinken auf plus 4 bis minus 2 Grad, verbreitet droht Reif. Morgen bekommen wir viel Sonnenschein, dazu gesellen sich ein paar harmlose Wolken. Die Höchstwerte erreichen 16 bis 21 Grad. A7 Kassel Richtung Fulda zwischen Bad Hersfeld West und dem Kirchheimer Dreieck ist der rechte Fahrstreifen vorübergehend wegen Bergungsarbeiten gesperrt. Ebenfalls gesperrt ist die A7 Würzburg Richtung Fulda zwischen Bad Brückenau-Wildflecken und Bad Brückenau-Volkers wegen Bauarbeiten. Die empfohlene Umleitung ist die U63. Und dann noch die A9 Nürnberg Richtung München in Höhe dem Dreieck Holledau ist ein defektes Fahrzeug im Kurvenbereich, also bitte Vorsicht. Allen unterwegs eine gute und vor allem sichere Fahrt.
3: Servus, ich bin Alexander Schnöß und ich begleite Sie heute durch die Nacht auf Ramazzuri. Wie immer starten wir auch gleich rein mit einfach guter Musik. Als erstes hier für Sie habe ich Holly Humberstone mit To Love Somebody.

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1: Ich bin Joshua Heise. Die USA bauen ihre Militärpräsenz auf Grönland aus. Vor der UN-Vollversammlung in New York hat Präsident Trump erklärt, die USA würden 2 sehr große Militärstützpunkte bauen. Anschließend unterzeichnete er mit Vertretern Dänemarks und Grönlands ein Sicherheitsabkommen. Trump hatte zuvor mehrmals damit gedroht, Grönland zu annektieren. Weniger als 24 Stunden nach dem tödlichen Unfall auf dem Münchner Oktoberfest ist der Freefall-Turm Hangover wieder in Betrieb. Der TÜV hat nach Angaben der Betreiberfamilie bei der technischen Überprüfung des Fahrgeschäfts keine Mängel festgestellt. Gestern Abend hatte die Gondel des Turms beim Herabfahren einen 52-jährigen Sicherheitsmann getroffen und tödlich verletzt. Das waren die Nachrichten um 5:30.
2: Und jetzt noch Nachrichten aus der Oberpfalz mit Eva Bracke. An einer Brücke zwischen Berndorf und Chemnat sind am Wochenende 2 Graffitis gesprüht worden. Eines zeigt eine israelische Flagge, bei der der Davidstern durch ein Hakenkreuz ersetzt wurde. Das andere ein Hai mit Zigarette. Der Schaden liegt bei rund 1.500 Euro. Die Chemnater Polizei ermittelt und sucht Zeugen. Jugendgruppen im Kreis Schwandorf sind zum großen Apfelsammelwettbewerb eingeladen. Am Samstag, den 10. Oktober, geht's von 14 bis 16 Uhr bei der Metzgerei Biller in Teublitz um die größte Ernte. Die 3 besten Gruppen bekommen 150, 100 oder 50 Euro. Wichtig, die Früchte müssen ungespritzt, frisch und frei von faulen Stellen sein. Anmelden kann man sich bis zum 5. Oktober. Alle Infos dazu gibt's auf unserer Homepage. Start in die neue Eislaufsaison in Regensburg. Dort steht ab Samstag die 1800 Quadratmeter große Eisfläche in der Donauarena wieder für den öffentlichen Lauf zur Verfügung. Auch die Discoläufe kehren zurück, immer Mittwoch und Samstagabend. Die Ticketpreise wurden leicht erhöht. Der Grund sind steigende Betriebs- und Personalkosten.
1: Es ist erstmal sternenklar, später breitet sich in einigen Niederungen Nebel aus. Die Temperaturen sinken auf plus 4 bis minus 2 Grad, verbreitet droht Reif. Morgen bekommen wir viel Sonnenschein, dazu gesellen sich ein paar harmlose Wolken. Die Höchstwerte erreichen 16 bis 21 Grad.
3: Durch die Nacht auf Ramazzuri und wie immer gehen wir durch die Nacht mit den besten Hits für die Oberpfalz. In der nächsten halben Stunde habe ich für Sie unter anderem mit dabei The Police, Tom Jones, Kenny Loggins und den Anfang macht jetzt erstmal One Republic mit Need Your Love.

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1: Es ist 23 Uhr, ich bin Joshua Heise. Nach dem Fund von Drohnenteilen nahe dem Bundeswehrfliegerhorst im niedersächsischen Wunstorf sind laut Sicherheitskreisen auch Spuren von Sprengstoff entdeckt worden. Inwiefern diese der Drohne zuzuordnen sind, wird noch untersucht. David Riemer berichtet.
2: Ermittler gehen davon aus, dass die Drohne dort abgestürzt und in mehrere Teile zerbrochen ist. Woher sie stammt, ist bislang unklar. Nach Informationen aus Sicherheitskreisen handelt es sich nicht um eine handelsübliche Drohne, sondern um ein Flugobjekt mit eigenen Bauteilen. Geprüft wird deshalb auch ein möglicher Zusammenhang mit dem Drohnenvorfall am Flughafen Leipzig-Halle. Dort war Anfang August eine mit Sprengstoff präparierte Drohne gefunden worden.
1: Der Streit ist offiziell beigelegt. Am Rande der UN-Vollversammlung in New York haben Dänemark, Grönland und die USA ein Sicherheitsabkommen unterzeichnet. Außerdem kündigte US-Präsident Trump an, zwei große neue Militärstützpunkte auf der Arktisinsel zu bauen. Trump hatte lange damit gedroht, Grönland zu annektieren und dies mit nationalen Sicherheitsbedenken begründet. Im politischen Berlin war um 18 Uhr noch nicht Feierabend, denn dort sind Vertreter der schwarz-roten Koalition zu Gesprächen zum weiteren Reformkurs zusammengekommen. Hauptthemen sind nach ARD-Informationen Rente und Pflege. Zuvor hatte CDU-Chef Merz seinen Reformkurs nochmal verteidigt, musste aber in der Unionsfraktionssitzung auch ordentlich Kritik einstecken, hieß es. Am Bahnhof Bruckberg im Landkreis Landshut hat ein 18-Jähriger offenbar einen Lokführer zweimal ins Gesicht geschlagen. Der 50-Jährige hatte eine Zugbegleiterin bei einer Fahrkartenkontrolle unterstützt. Der Angreifer hatte nämlich keinen gültigen Fahrschein. Der Lokführer kam verletzt ins Krankenhaus. Die Gewerkschaft EVG forderte mehr Sicherheitsmaßnahmen, vor allem mehr Zugbegleiter. München hat Kiel und Köln-Rhein-Ruhr jetzt Warnemünde. Die NRW-Region hat im Falle einer Olympia-Ausrichtung den Ortsteil im Norden von Rostock als Standort für Segelevents auserkoren. Das hat der Deutsche Olympische Sportbund mitgeteilt. Am Samstag entscheidet der DOSB, mit welcher Stadt sich Deutschland für Olympia 2036, 40 oder 44 bewirbt. Im Rennen sind München, Berlin und Köln-Rhein-Ruhr. Es ist jetzt kurz nach 11. Es ist erstmal sternenklar, später breitet sich in einigen Niederungen Nebel aus. Die Temperaturen sinken auf plus 4 bis minus 2 Grad, verbreitet droht Reif. Morgen bekommen wir viel Sonnenschein, dazu gesellen sich ein paar harmlose Wolken. Die Höchstwerte erreichen 16 bis 21 Grad. A7 Würzburg Richtung Fulda ist zwischen Bad Brückenau-Wildflecken und Bad Brückenau-Volkers wegen Bauarbeiten gesperrt. Die empfohlene Umleitung ist die U63. Allen unterwegs eine gute und vor allem sichere Fahrt.
3: Das ist die Nacht auf Ramazzuri und für alle unter Ihnen, die gerade im abgedunkelten Zimmer sitzen und den eigenen Gedanken nachhängen, haben wir jetzt den perfekten Soundtrack dabei. Typischer 80er-Jahre-Gitarrensound und bittersüße Poesie. Einfach gute Musik. Hier kommt Don Henley mit The Boys of Summer.

0: Das war Robbie Williams mit All My Life hier in der Nacht auf Ramazzuti. Und das Wetter heute in der Oberpfalz, naja, ziemlich so lala. Aber egal, wir schauen mal nach Parkstein, weil da heißt es am Freitag und Sonntag voll auf Solar. Die RE Solar GmbH feiert 10-jähriges Jubiläum. Und ja, 10 ganze Jahre sind schon eine sehr lange Zeit. Aber was Sie in der Zukunft noch so erwartet, wir haben mit Florian Höse gesprochen.
1: Es ist einfach eine sehr schnelllebige Branche. Jetzt wird wieder extrem auf Speicher gesetzt. Braucht man auch für die Energiewende.
0: Ja, wer wissen will, wie moderne Energie heute wirklich funktioniert, der schaut am Wochenende einfach selbst beim Jubiläum vorbei. Da sind dann einige Highlights mit dabei.
1: Am 25.09. im Zuge unseres 10-jährigen, den großen Business and Innovation Day. Der ist eher für Gewerbekunden, Planer und Kommunen. In dem Zuge haben wir ein Vortragsprogramm ganztägig und kann Technik live erleben. Also ist einiges geboten. Am 27.09. haben wir dann den Tag der offenen Tür für die ganze Familie mit vielen Ausstellern und einem Gewinnspiel.
0: Ja, bei so einem Gewinnspiel sagt man doch auf keinen Fall nein. Also hinfahren lohnt sich auf jeden Fall. Und wir wünschen dem gesamten Team alles Gute zum 10-Jährigen. Ich bin Alexander Schnöß. Servus.
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1: Ich bin Joshua Heise. Nach dem Fund von Drohnenteilen nahe dem Bundeswehrfliegerhorst im niedersächsischen Wunstorf sind laut Sicherheitskreisen auch Spuren von Sprengstoff entdeckt worden. Inwiefern diese der Drohne zuzuordnen sind, wird noch untersucht. David Riemer berichtet.
2: Ermittler gehen davon aus, dass die Drohne dort abgestürzt und in mehrere Teile zerbrochen ist. Woher sie stammt, ist bislang unklar. Nach Informationen aus Sicherheitskreisen handelt es sich nicht um eine handelsübliche Drohne, sondern um ein Flugobjekt mit eigenen Bauteilen. Geprüft wird deshalb auch ein möglicher Zusammenhang mit dem Drohnenvorfall am Flughafen Leipzig-Halle. Dort war Anfang August eine mit Sprengstoff präparierte Drohne gefunden worden.
1: Der Streit ist offiziell beigelegt. Am Rande der UN-Vollversammlung in New York haben Dänemark, Grönland und die USA ein Sicherheitsabkommen unterzeichnet. Außerdem kündigte US-Präsident Trump an, zwei große neue Militärstützpunkte auf der Arktisinsel zu bauen. Trump hatte lange damit gedroht, Grönland zu annektieren und dies mit nationalen Sicherheitsbedenken begründet. Das waren die Nachrichten um halb.
3: Und jetzt noch Nachrichten aus der Oberpfalz mit Eva Bracke. An einer Brücke zwischen Berndorf und Chemnat sind am Wochenende zwei Graffitis gesprüht worden. Eines zeigt eine israelische Flagge, bei der der Davidstern durch ein Hakenkreuz ersetzt wurde. Das andere ein Hai mit Zigarette. Der Schaden liegt bei rund 1.500 Euro. Die Chemnater Polizei ermittelt und sucht Zeugen. Jugendgruppen im Kreis Schwandorf sind zum großen Apfelsammelwettbewerb eingeladen. Am Samstag, den 10. Oktober, geht's von 14 bis 16 Uhr bei der Metzgerei Biller in Teublitz um die größte Ernte. Die drei besten Gruppen bekommen 150, 100 oder 50 Euro. Wichtig, die Früchte müssen ungespritzt, frisch und frei von faulen Stellen sein. Anmelden kann man sich bis zum 5. Oktober. Alle Infos dazu gibt's auf unserer Homepage. Start in die neue Eislaufsaison in Regensburg. Dort steht ab Samstag die 1800 Quadratmeter große Eisfläche in der Donauarena wieder für den öffentlichen Lauf zur Verfügung. Auch die Discoläufe kehren zurück, immer Mittwoch und Samstagabend. Die Ticketpreise wurden leicht erhöht. Der Grund sind steigende Betriebs- und Personalkosten.
1: Es ist erstmal sternenklar, später breitet sich in einigen Niederungen Nebel aus. Die Temperaturen sinken auf plus 4 bis minus 2 Grad, verbreitet droht Reif. Morgen bekommen wir viel Sonnenschein, dazu gesellen sich ein paar harmlose Wolken. Die Höchstwerte erreichen 16 bis 21 Grad.
4: Durch die Nacht auf Ramazzuri und wie immer gehen wir durch die Nacht mit den besten Hits für die Oberpfalz. In der nächsten halben Stunde habe ich für Sie unter anderem mit dem Gepäck BTS, Randy Newman, Michael Schulte und den Anfang machen jetzt erstmal Ronit Keating und Jeanette Biedermann mit We've Got Tonight. 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
1: Es ist 0 Uhr, ich bin Joshua Heise. Vor der nahenden Grippesaison ruft das Robert-Koch-Institut Eltern dazu auf, Kinder mit Vorerkrankungen impfen zu lassen. Dies sei bei maximal 10% der Fall, heißt es. Grund: die Grippe werde nicht als Bedrohung wahrgenommen. Die RKI-Empfehlung richtet sich an Kinder mit chronischen Erkrankungen der Atemwege oder des Herzkreislaufs, Diabetes oder Adipositas. 5% mehr Lohn. Mit dieser Forderung will die IG Metall in die kommenden Tarifverhandlungen für die Metall- und Elektroindustrie gehen. In der Branche arbeiten in Bayern über 860.000 Menschen. Janina Singer berichtet.
2: Die Branche steckt in der Krise. Fast 11.000 Jobs sind allein dieses Jahr schon abgebaut worden. Auch darüber will die IG Metall sprechen. Und sie will, dass Betriebe, denen es dennoch gut geht, eine Gewinnbeteiligung zahlen. Die Arbeitgeberseite lehnt das ab. Leicht dürften die Gespräche also nicht werden, die in gut 2 Wochen beginnen.
1: Im mecklenburgischen Leitzen ist ein DHL-Paketzentrum wegen Gefahrstoffverdachts evakuiert worden. Nach Polizeiangaben hatte sich zuvor eine Paketzustellerin mit Vergiftungssymptomen bei der Behörde gemeldet. Sie soll am Freitag mit einer Flüssigkeit in Kontakt gekommen sein, möglicherweise Quecksilber. Bereits am Wochenende war in der Region Quecksilber in einer Blumenlieferung entdeckt worden. 2 Frauen mussten behandelt werden. In Sri Lanka sind 15 Personen wegen der Osteranschläge von 2019 zu Haftstrafen zwischen 200 und 260 Jahren verurteilt worden. Das Gericht in Colombo sah sie schuldig, an den Anschlägen auf 3 Kirchen und 3 Luxushotels beteiligt gewesen zu sein. Damals wurden 279 Menschen getötet und rund 500 verletzt. 9 Mitangeklagte wurden freigesprochen. Weil US-Präsident Trump sie aus dem Weißen Haus verbannt hat, wollen die US-Medien CNN, MS Now und Politico ihren Zutritt erklagen. Doch würde sich Trump überhaupt an ein entsprechendes Gerichtsurteil halten? Wahrscheinlich, sagte er am Rande der UN-Generalversammlung in New York. Wegen der Verbannung hat auch der deutsche Auslandssender Deutsche Welle aus Protest die Berichterstattung des Präsidenten eingeschränkt. Es ist jetzt 12:15. Sterne funkeln uns entgegen, in einigen Niederungen gibt's Nebel. Es ist knackig kalt bei +4 bis -2 Grad. Brrr. Tagsüber bekommen wir viel Sonnenschein neben ein paar harmlosen Wolken. Es geht rauf auf 16 bis 21 Grad. Am Donnerstag bringt der auffrischende Wind neben mehr Wolken auch einige Schauer und Gewitter, vor allem in der Osthälfte. Aber ab dem Wochenende wird's wieder freundlicher und nochmal wärmer. Der A6 Heilbronn Richtung Nürnberg ist die Richtungsfahrbahn zwischen Ansbach und Lichtenau nach einem Unfall gesperrt. Die empfohlene Umleitung ist die U9. Allen unterwegs eine gute und vor allem sichere Fahrt.
3: Es ist 12:15, Sie hören Radio Ramazzuri und es gibt so manche Künstler, die schaffen es einfach, das Lebensgefühl von der ganzen durchgetanzten Nacht genau in einen Song zu packen. Genau so einen habe ich jetzt hier für Sie. Einfach gute Musik. Hier kommt Somber mit 12:12.

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1: Ich bin Joshua Heise. Vor der nahenden Grippesaison ruft das Robert-Koch-Institut Eltern dazu auf, Kinder mit Vorerkrankungen impfen zu lassen. Dies sei bei maximal 10% der Fall, heißt es. Grund: die Grippe werde nicht als Bedrohung wahrgenommen. Die RKI-Empfehlung richtet sich an Kinder mit chronischen Erkrankungen der Atemwege oder des Herzkreislaufs, Diabetes oder Adipositas. Im mecklenburgischen Leitzen ist ein DHL-Paketzentrum wegen Gefahrstoffverdachts evakuiert worden. Nach Polizeiangaben hatte sich zuvor eine Paketzustellerin mit Vergiftungssymptomen bei der Behörde gemeldet. Sie soll am Freitag mit einer Flüssigkeit in Kontakt gekommen sein, möglicherweise Quecksilber. Bereits am Wochenende war in der Region Quecksilber in einer Blumenlieferung entdeckt worden. Zwei Frauen mussten behandelt werden. Das waren die Nachrichten um halb.
2: Und jetzt noch Nachrichten aus der Oberpfalz mit Eva Bracke. An einer Brücke zwischen Berndorf und Chemnat sind am Wochenende zwei Graffitis gesprüht worden. Eines zeigt eine israelische Flagge, bei der der Davidstern durch ein Hakenkreuz ersetzt wurde. Das andere ein Hai mit Zigarette. Der Schaden liegt bei rund 1.500 Euro. Die Chemnater Polizei ermittelt und sucht Zeugen. Jugendgruppen im Kreis Schwandorf sind zum großen Apfelsammelwettbewerb eingeladen. Am Samstag, den 10. Oktober, geht's von 14 bis 16 Uhr bei der Metzgerei Biller in Teublitz um die größte Ernte. Die drei besten Gruppen bekommen 150, 100 oder 50 Euro. Wichtig: die Früchte müssen ungespritzt, frisch und frei von faulen Stellen sein. Anmelden kann man sich bis zum 5. Oktober. Alle Infos dazu gibt's auf unserer Homepage. Start in die neue Eislaufsaison in Regensburg. Dort steht ab Samstag die 1800 Quadratmeter große Eisfläche in der Donauarena wieder für den öffentlichen Lauf zur Verfügung. Auch die Discoläufe kehren zurück, immer Mittwoch und Samstagabend. Die Ticketpreise wurden leicht erhöht, der Grund sind steigende Betriebs- und Personalkosten.
1: Sterne funkeln uns entgegen. In einigen Niederungen gibt's Nebel. Es ist knackig kalt bei plus 4 bis minus 2 Grad. Brrr. Tagsüber bekommen wir viel Sonnenschein neben ein paar harmlosen Wolken. Es geht rauf auf 16 bis 21 Grad. Am Donnerstag bringt der auffrischende Wind neben mehr Wolken auch einige Schauer und Gewitter, vor allem in der Osthälfte. Aber ab dem Wochenende wird's wieder freundlicher und nochmal wärmer.
3: Durch die Nacht auf Ramazzuri und für alle unter Ihnen, die gerade noch lange nicht ans Schlafen denken oder auf leeren Straßen durch die Nacht fahren, haben wir jetzt erstmal einen richtig gemütlichen Soundtrack dabei, der Sie perfekt durch die nächsten Stunden trägt. Einfach gute Musik, hier kommt Fastboy mit Beautiful Life.

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1: Es ist 1 Uhr, ich bin Joshua Heise. Bundeskanzler Merz hat eine Debatte um das System der Krankenversicherung ausgelöst. Er sprach nämlich bei Unterschieden zwischen privater und gesetzlicher Versicherung von einem Gerechtigkeitsproblem. Die Systemdebatte wurde gestern aber direkt wieder abgeräumt, etwa von Unionsfraktionschef Frei.
2: Aber das, was gemeinhin interpretiert worden ist, dass das System aus gesetzlicher Krankenversicherung und privater Krankenversicherung in Frage stünde, das kann ich nun absolut nicht sagen. Das ist auch nicht gemeint gewesen vom Bundeskanzler. Und das wäre auch nicht unsere Politik in dieser Frage.
1: Frei verwies darauf, dass die Koalition unter anderem dafür sorgen will, dass Kassenpatienten schneller Facharzttermine bekommen. Die USA bauen ihre Militärpräsenz auf Grönland aus. Vor der UN-Vollversammlung in New York hat Präsident Trump erklärt, die USA würden 2 sehr große Militärstützpunkte bauen. Anschließend unterzeichnete er mit Vertretern Dänemarks und Grönlands ein Sicherheitsabkommen. Trump hatte zuvor mehrmals damit gedroht, Grönland zu annektieren. 2 russische Oligarchen sind von der Sanktionsliste der EU gestrichen worden. Die Mitgliedstaaten haben sich auf einen Kompromiss geeinigt, wonach im Gegenzug die Strafmaßnahmen gegen rund 3000 russische Personen und Organisationen um 3 Jahre verlängert werden. Vor allem Frankreich hatte auf die Streichung der 2 Milliardäre gepocht, damit französische Staatsbürger, die in Aserbaidschan festsitzen, freigelassen werden. Der Anteil der Menschen mit Herzschwäche in Bayern ist regional sehr unterschiedlich verteilt. Laut dem Gesundheitsatlas Deutschland der Krankenkasse AOK hat Oberbayern mit 4,3% den niedrigsten und Oberfranken mit 7,3% den höchsten Anteil erkrankter Menschen im Alter von über 30 Jahren. In jüngeren Jahren kommt Herzinsuffizienz nur selten vor. Die Fußballerinnen des FC Bayern haben zum Champions-League-Auftakt einen Sieg verpasst. Gegen Manchester City spielten die Münchnerinnen im ersten Spiel der Ligaphase eine 2:0-Führung, am Ende 2:2 unentschieden. Es ist jetzt 1:15. Sterne funkeln uns entgegen, in einigen Niederungen gibt's Nebel. Es ist knackig kalt bei +4 bis -2 Grad. Brrr. Tagsüber bekommen wir viel Sonnenschein neben ein paar harmlosen Wolken. Es geht rauf auf 16 bis 21 Grad. Am Donnerstag bringt der auffrischende Wind neben mehr Wolken auch einige Schauer und Gewitter, vor allem in der Osthälfte. Aber ab dem Wochenende wird's wieder freundlicher und nochmal wärmer. Auf der A6 Heilbronn Richtung Nürnberg ist die Richtungsfahrbahn zwischen Ansbach und Lichtenau nach einem Unfall gesperrt. Die empfohlene Umleitung ist die U9. Allen unterwegs eine gute und vor allem sichere Fahrt.
3: Durch die Nacht auf Ramazzuri und in der Stille der Nacht bekommen Gedanken an ganz bestimmte Menschen oft ihr ganz eigenes Gewicht. Der Welthit, der jetzt kommt, bringt genau das auf den Punkt, und zwar, wenn man vielleicht jemanden auch nicht immer richtig behandelt hat, ihn aber trotzdem niemals vergisst. Einfach gute Musik, hier kommen die Pet Shop Boys mit Always On My Mind.

0: Das war Joe mit End of Beginning hier in der Nacht auf Damasudi. Und ein riesiges Feld, meterhoher Mais und mittendrin nur ein einziger Weg hinaus. In der Hohen Tanne bei Auerbach gibt's wieder ein echtes Labyrinth. Und zwar wurden auf 11.000 Quadratmeter mit Hilfe von Satellitenbildern ein richtiger Irrgarten in ein Feld gemulcht. Der Betreiber Florian Haberberger darüber, wie lange es dauert, so ein Projekt umzusetzen.
1: Also jetzt hat den Anbau ausgeschlossen natürlich, ne? Drinnen die Stempelstationen aufbauen, den Eingangsschild aufstellen. Wir haben noch eine Couch zum Pause machen reingestellt, lauter solche Sachen. Also insgesamt haben wir ungefähr eine Woche dran geschustert.
0: Ja, und wie oft haben Sie sich da selber schon verlaufen?
1: Unzählige Male. Also jetzt bei meinen Kontrollgängen, da verlaufe ich mich immer noch.
0: Ja, und selbst wenn es sogar immer wieder dem Betreiber passiert, dass er sich dort verläuft, brauchen Sie auf jeden Fall keine Angst haben.
1: Bis jetzt ist noch keiner verloren gegangen, nee. Aber wir haben eine kleine Hilfestellung am Eingang angebracht, wo man praktisch per QR-Code scannen kann und eine kleine Übersicht von der Karte bekommt, also eine Karte von oben, dass man auch wieder rausfindet.
0: Ja, das klingt doch wirklich nach einem Spaß für die ganze Familie. Falls Sie das Ganze interessiert und Sie sich selber mal anschauen wollen, dann gibt es alle Informationen auf damasudi.de. Ich bin Alexander Schnöß. Servus.
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1: Ich bin Joshua Heise. Bundeskanzler Merz hat eine Debatte um das System der Krankenversicherung ausgelöst. Er sprach nämlich bei Unterschieden zwischen privater und gesetzlicher Versicherung von einem Gerechtigkeitsproblem. Die Systemdebatte wurde gestern aber direkt wieder abgeräumt, etwa von Unionsfraktionschef Frei.
2: Aber das, was gemeinhin interpretiert worden ist, dass das System aus gesetzlicher Krankenversicherung und privater Krankenversicherung in Frage stünde, das kann ich nun absolut nicht sagen. Das ist auch nicht gemeint gewesen vom Bundeskanzler und das wäre auch nicht unsere Politik in dieser Frage.
1: Frei verwies darauf, dass die Koalition unter anderem dafür sorgen will, dass Kassenpatienten schneller Facharzttermine bekommen. Die USA bauen ihre Militärpräsenz auf Grönland aus. Vor der UN-Vollversammlung in New York hat Präsident Trump erklärt, die USA würden 2 sehr große Militärstützpunkte bauen. Anschließend unterzeichnete er mit Vertretern Dänemarks und Grönlands ein Sicherheitsabkommen. Trump hatte zuvor mehrmals damit gedroht, Grönland zu annektieren. Das waren die Nachrichten um 12:30.
3: Und jetzt noch Nachrichten aus der Oberpfalz mit Eva Bracke. An einer Brücke zwischen Berndorf und Chemnat sind am Wochenende 2 Graffitis gesprüht worden. Eines zeigt eine israelische Flagge, bei der der Davidstern durch ein Hakenkreuz ersetzt wurde. Das andere ein Hai mit Zigarette. Der Schaden liegt bei rund 1.500 Euro. Die Chemnater Polizei ermittelt und sucht Zeugen. Jugendgruppen im Kreis Schwandorf sind zum großen Apfelsammelwettbewerb eingeladen. Am Samstag, den 10. Oktober, geht's von 14 bis 16 Uhr bei der Metzgerei Biller in Teublitz um die größte Ernte. Die 3 besten Gruppen bekommen 150, 100 oder 50 Euro. Wichtig, die Früchte müssen ungespritzt, frisch und frei von faulen Stellen sein. Anmelden kann man sich bis zum 5. Oktober. Alle Infos dazu gibt's auf unserer Homepage. Start in die neue Eislaufsaison in Regensburg. Dort steht ab Samstag die 1800 Quadratmeter große Eisfläche in der Donauarena wieder für den öffentlichen Lauf zur Verfügung. Auch die Discoläufe kehren zurück, immer Mittwoch und Samstagabend. Die Ticketpreise wurden leicht erhöht. Der Grund sind steigende Betriebs- und Personalkosten.
1: Sterne funkeln uns entgegen, in einigen Niederungen gibt's Nebel. Es ist knackig kalt bei +4 bis -2 Grad. Brrr. Tagsüber bekommen wir viel Sonnenschein neben ein paar harmlosen Wolken. Es geht rauf auf 16 bis 21 Grad. Am Donnerstag bringt der auffrischende Wind neben mehr Wolken auch einige Schauer und Gewitter, vor allem in der Osthälfte. Aber ab dem Wochenende wird's wieder freundlicher und nochmal wärmer.
4: Durch die Nacht auf Ramazzuri und in der Stille der späten Stunde sieht die Welt oft schon wieder ganz anders aus. Der Song, der jetzt kommt, war 2005 ein weltweiter Trostspender für Millionen von Menschen und hat bis heute auch überhaupt nicht von seiner wohltuenden Magie verloren. Einfach gute Musik, hier kommt Daniel Powter mit

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1: Es ist 2 Uhr, ich bin Joshua Heise. Der Streit ist offiziell beigelegt. Am Rande der UN-Vollversammlung in New York haben Dänemark, Grönland und die USA ein Sicherheitsabkommen unterzeichnet. Außerdem kündigte US-Präsident Trump an, 2 große neue Militärstützpunkte auf der Arktisinsel zu bauen. Trump hatte lange damit gedroht, Grönland zu annektieren und dies mit nationalen Sicherheitsbedenken begründet. Nach dem Fund von Drohnenteilen nahe dem Bundeswehrflieger Horst im niedersächsischen Wunstorf sind laut Sicherheitskreisen auch Spuren von Sprengstoff entdeckt worden. Inwiefern diese der Drohne zuzuordnen sind, wird noch untersucht. David Riemer berichtet.
2: Ermittler gehen davon aus, dass die Drohne dort abgestürzt und in mehrere Teile zerbrochen ist. Woher sie stammt, ist bislang unklar. Nach Informationen aus Sicherheitskreisen handelt es sich nicht um eine handelsübliche Drohne, sondern um ein Flugobjekt mit eigenen Bauteilen. Geprüft wird deshalb auch ein möglicher Zusammenhang mit dem Drohnenvorfall am Flughafen Leipzig-Halle. Dort war Anfang August eine mit Sprengstoff präparierte Drohne gefunden worden.
1: In Rheinland-Pfalz ist ein US-Militärflugzeug abgestürzt. Laut US-Luftwaffe handelt es sich um einen F-16-Kampfjet. Der Pilot habe sich per Schleudersitz gerettet und werde medizinisch versorgt, hieß es.